0: Ey Leute, es gibt so Spiele, ne? Die werden so ein richtiger Hype, aber man hat es halt null kommen sehen. Ist so gerade bei diesem Game hier.
1: Tomodachi Life.
2: Das ist todesgeil. Ich habe das früher gemacht mit Schulkameraden.
3: Was dieses Spiel alles zulässt, es ist insane.
1: Das wird Renn los.
0: Ja, Tomodachi Life 2 ist vor kurzem rausgekommen und egal ob jetzt Twitch, YouTube, TikTok oder Insta, überall geht das Ding gerade komplett viral. Meine Timeline ist auch einfach voll damit. Joanna Leindecker aus dem Junge Nachtteam, wir wollen alle mitreden können. Was ist denn das für ein Game?
4: Es ist eine Lebenssimulation tatsächlich, also sowas wie die Sims oder jetzt Animal Crossing.
0: Okay, und warum gehen da jetzt alle so drauf ab?
4: Weil es einfach total weird und chaotisch ist. Also viele bezeichnen es auch als Reality-TV, als Videospiel, weil wir erstellen uns am Anfang vom Game nämlich keinen eigenen Charakter, mit dem wir dann die ganze Zeit irgendwie Teil dieser Inselgemeinde sind oder was auch immer, sondern wir spielen quasi Gott. Dafür haben wir so eine leere Tropeninsel, hört man ja ein bisschen an der Musik auch. Die müssen wir dann mit Leben füllen und dafür erstellen wir uns erstmal Mies.
0: Ja, die Mies, ja, das waren diese lustigen Avatare, die es auch auf der Wii gibt. Merz habe ich schon gesehen oder auch ein paar Streamer, also man kann da jeden Charakter erstellen. Denkst du denn, das Spiel wird langfristig ein Hype oder ist das übermorgen schon wieder vorbei?
4: Ich finde das halt immer super schwer einzuschätzen, weil auf der einen Seite funktionieren solche cozy Lebenssimulationen aktuell einfach krass gut, weil die dieses perfekte Kontrastprogramm zum stressigen Alltag sind oder zur ja überfordernden Weltlage. Auf der anderen Seite bin ich irgendwie unsicher, wie lange das bei der Stange hält, wie lange das witzig ist, weil irgendwann ist die Prämisse ja vielleicht auch ein bisschen auserzählt.
0: Ja, vielleicht, aber ist auch ein bisschen Gabelfeiern, solange er da ist, den Hype ums Game. Tomodachi Life 2. Ich habe mich gefragt, kann ich das auch spielen? Ja, gibt's für Switch 1 und 2. Ich habe nämlich nur 1. Ja, und ich habe Bruno Mars. I Just Might. Die junge Nacht ist hier. Hi.

Die junge Nacht der ARD jetzt mit Musik von Sam Fender. Der hatte Rain Me In schon alleine rausgebracht. Dann hat er bei Olivia Dean getroffen und die ist mit auf den Track draufgejumpt, ja, um die weibliche Sichtweise mit reinzubringen. Und Rain Me In hat nichts mit Regen zu tun, was ich wirklich lange dachte. Nein, nein, es bedeutet zügel mich oder bremst mich ab. Also wenn einer in der Beziehung durchdreht und einen Durchdreher bekommt, holt der andere einen dann wieder runter. Also im besten Falle halt, ne? Sam Fender zusammen mit Olivia Dean, Rain Me In, jetzt hier in der jungen Nacht der ARD.

0: A3 haben wir es. Hier ist die junge Nacht. Wir schauen auf die Straßen. Die A3 Köln Richtung Frankfurt zwischen Montabaur und Dietz ist nach einem Unfall gerade gesperrt. Die A9 Halle-Leipzig Richtung Nürnberg ist zwischen Triptis und Dittersdorf auch nach einem Unfall gerade gesperrt. Und die A43 Recklinghausen Richtung Wuppertal ist zwischen Kreuz Recklinghausen und Bochum-Riemke in beiden Richtungen noch bis 5 Uhr gesperrt. Da wird eine Brücke abgerissen. That's it!
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0: Yo, mit Sebastian Röpke natürlich auch mit euch. Nummer hier im Studio 0221 567 89 111. Ja, da hat sich die Gabi eben gemeldet. Grüße an dich. Für dich spiele ich jetzt Ray mit Where is my husband? Der Sebo hier. Hi.

0: 2.37 Uhr, hier ist die Junge Nacht der ARD. Jetzt mit neuer Musik, die kommt von Materia. Der neue Track heißt 9 Leben, 1 übrig. Ja, ist der finale Vorab-Track aus Materias Album Zum Glück in die Zukunft 3. Ja, und der dient so als Opener des Albums und schaut halt irgendwie auch hart zurück auf die Karriere und was ihr alles so durchgemacht habt. Er verarbeitet da Situationen, in denen es fast vorbei gewesen wäre, betont aber jedoch, dass er so ein riskantes Leben voller Geschichte irgendwie auch geiler findet als ein langweiliges. Ja, unter anderem geht es darum, dass er mit 6 Jahren fast in der Ostsee ertrunken wäre oder auch seine Erlebnisse auf der Love Parade 98. Ja, neben Hoch und Tiefs thematisiert der Song auch so seine überwundene Alkoholsucht, Gott das auch noch, und das bleibende Gefühl von FOMO. Vor was? FOMO, Fear of Missing Out. Kennt ihr mich? Was ist mit euch? Materia, 9 Leben, 1 übrig, jetzt hier ganz frisch auf der Playlist der Jungen Nacht der ARD.
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0: 2.46 Uhr, hier ist die Junge Nacht der ARD. Ey, es gibt ja so TikToks, da bleibt man hängen und dann will man auch noch mehr davon. Bei mir war es letztens, Amerikaner probieren deutsches oder auch europäisches Fastfood aus. Ja, Überraschung, turns out, da ist natürlich weniger Fett bei uns drin, weniger Zucker und weniger Salz. Ergo, das schmeckt den Amis natürlich überhaupt so gar nicht und denken sich so, es ist love, es schmeckt traurig. Und ich bin so froh, dass wir Europäer da so geschützt werden, auch von anderen Seiten, wo man sich denkt so, ach man, ja, es ist vielleicht nicht so krass mehr Fastfood, sondern fast schon gesund, aber ey, ist ja auch besser für uns. Ja, Zuckersteuer war deswegen ein Thema diese Woche.
1: Cola und Energy-Drinks könnten bald teurer werden. Es liegt daran, dass die Bundesregierung jetzt so eine Art Zuckersteuer beschlossen hat. Und zwar für Getränke eben mit besonders viel Zucker.
2: Wie genau die Abgabe aussehen wird, ist noch nicht klar. Fachleute haben bis zu 32 Cent pro Liter vorgeschlagen.
3: Das führt dazu, dass Verbraucher letztlich weniger Zucker konsumieren, weil die Hersteller
4: ihre Rezeptur ändern, einfach weniger Zucker in die Getränke mischen.
2: In britischer Fanta zum Beispiel ist nur halb so viel Zucker wie in deutscher Fanta.
5: Und dadurch soll es dann langfristig weniger Diabetes und andere Krankheiten geben, die ja teilweise auch durch Übergewicht entstehen können.
4: Das bedeutet weniger Kosten fürs Gesundheitssystem. Da lassen sich mittel- und langfristig einige Millionen Euro einsparen.
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1: Um 3 Uhr mit Lisa Kupper. US-Präsident Trump will deutlich mehr als 5000 Soldaten aus Deutschland abziehen. Das hat er vor Journalisten im Bundesstaat Florida gesagt. Zuvor hatte das US-Verteidigungsministerium den Teilabzug von US-Truppen angeordnet. Außerdem will Trump laut Medienberichten auch keine US-Mittelstreckenraketen mehr in Deutschland stationieren. Dabei geht es vor allem um Marschflugkörper vom Typ Tomahawk mit einer Reichweite bis nach Russland hinein. Der nationalistische Regierungschef der Slowakei, Fico, hat überraschend einen Besuch in der Ukraine angekündigt. Nach einem Telefonat mit dem ukrainischen Präsidenten Selenskyj sagte Fico, auch die gemeinsamen Regierungssitzungen sollten fortgesetzt werden. Aus der Nachrichtenredaktion Christian Rönspieß.
2: Der slowakische Ministerpräsident sagte außerdem, er habe im Gespräch mit Selenskyj bestätigt, dass die Slowakei einen EU-Beitritt der Ukraine unterstütze. Er wünsche sich freundschaftliche Beziehungen beider Länder. Der russlandfreundliche Fico hatte es bisher vermieden, nach Kiew zu reisen. In einer Woche reist er zunächst nach Moskau, wo er an den Feierlichkeiten zum Sieg der Sowjetunion über Nazi-Deutschland teilnehmen will. Fico gilt nach der Abwahl des langjährigen ungarischen Regierungschefs Orbán innerhalb der EU als der engste Verbündete des russischen Präsidenten Putin.
1: Im Fall des Erpressungsversuchs gegen den Babykosthersteller Hipp hat die Polizei in Österreich einen 39-jährigen Mann festgenommen. Mitte April hatte Hipp einen Rückruf von Gläschen mit Babybrei in Österreich gestartet. Dort sowie in Tschechien und der Slowakei waren mehrere manipulierte Gläser gefunden worden. Eines enthielt Rattengift. Vor wenigen Minuten hat in Rio de Janeiro ein Gratiskonzert von Shakira an der Copacabana begonnen. Die Organisatoren rechneten im Vorfeld mit etwa 2 Millionen Besuchern. In einem TV-Interview sagte Shakira, sie erwarte, dass es das größte Konzert ihrer Karriere werde. Sie habe immer davon geträumt, an der Copacabana zu singen, weil der Strand ein magischer Ort sei. Vor 2 Jahren hatte Madonna dort ein kostenloses Konzert gegeben, im letzten Jahr Lady Gaga. Schalke 04 spielt in der kommenden Saison wieder in der Fußball-Bundesliga. Mit einem 1:0-Sieg gegen Düsseldorf haben die Königsblauen den Aufstieg geschafft. Und in der Bundesliga hat Leverkusen 4:1 gegen Leipzig gewonnen. Im Rennen um die Champions-League-Plätze zieht die Werkself damit an den direkten Konkurrenten Stuttgart und Hoffenheim vorbei auf Platz 4. Das Wetter in Deutschland. In der Nacht im Osten und Südosten locker bewölkt, sonst wolkig. Im Westen und Norden vereinzelt Schauer und Gewitter, Tiefstwerte 14 bis 4 Grad. Am Tag nur im Osten länger sonnig, im Nordwesten gebietsweise teils kräftige Schauer und Gewitter, maximal 19 bis 29 Grad. Und noch die Zeit, 3:03 Uhr.
3: Die junge Nacht, wir schauen auf die Straßen. Die A3 Köln Richtung Frankfurt ist zwischen Montabaur und Dietz nach einem Unfall gerade gesperrt. Die A9 Halle Leipzig Richtung Nürnberg ist zwischen Triptis und Dittersdorf nach einem Unfall auch gerade dicht. Und die A43 Recklinghausen Richtung Wuppertal ist zwischen Kreuz Recklinghausen und Bochum-Riemke in beiden Richtungen noch bis 5 Uhr gesperrt. Da wird eine Brücke abgerissen. That's it!
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3: Mit Sebastian Röpke und natürlich seid ihr auch mit am Stissel, Leute. Nur mal hier im Studio 0221 567 89 111 und gleich hier im Radio gibt es eine Radiopremiere, nämlich vom neuen Madonna-Track. Hui! Vorher The Weeknd, Dancing in the Flames, der Sebus hier. Hi!

Viertel nach drei, hier ist die junge Nacht der ARD, jetzt mit einer Radiopremiere, neuer Track von Pop-Ikone Madonna in Zusammenarbeit mit Sabrina Carpenter. Der Song ist auch der Lead-Track von Madonnas kommenden Album Confessions 2, Anfang Juli soll das fertig sein. Ja, die beiden sind ja gemeinsam auch auf der Bühne von Coachella vor ein paar Wochen aufgetreten und Madonna hat das so oft beschrieben, so als Kreis, der sich schließt, weil sie fast exakt vor 20 Jahren ja mit diesem Album Confessions on a Dancefloor im Dance-Zelt, also nicht auf der Mainstage vom Coachella Festival, da ihr neues Album vorgestellt hat. Ja, Madonna hatte übrigens genau das gleiche Outfit an wie vor 20 Jahren. Na, wer von euch passt noch in die Buchse von vor 20 Jahren? Ja gut, da waren wir auch noch Teenager, oder? Also das kann ja nicht mehr passen. So, Madonna und Sabrina Carpenter mit Bring Your Love. Ganz frisch hier, Radiopremiere in der Jungnacht der ARD. 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

0: 3.21 Uhr, ihr hört die junge Nacht der ARD. Nummer hier im Studio 0221 567 89 111. Leute, der in der Ostsee verwirrte Buckelwal, ne? Timmy oder Hope oder wie ihr ihn auch selber genannt habt, der hat uns ja wirklich schon ewig beschäftigt. Ja, Samstagmorgen jetzt, an diesem Wochenende, wurde er erfolgreich in die Nordsee zurückgebracht und dort freigelassen. Wir drücken die Däumchen, dass das alles gut läuft. Aber wir haben was gesehen, was sehr gut dazu passt im RTL-Magazin Extra bei RTL Plus. Da ist uns eine wahlinteressierte Dame aufgefallen, ja, die echte Expertise mit an die Küste gebracht hat.
1: Hatten Sie vorher schon mal in irgendeiner Form Berührungspunkte mit Walen, mit Meerestieren, mit Meeresbiologie?
2: Also ich bin von Sternzeichen Fisch.
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0: Halb vier, die junge Nacht, wir schauen auf die Straßen. Die A43 Recklinghausen Richtung Wuppertal ist zwischen Kreuz Recklinghausen und Bochum-Riemke in beiden Richtungen noch bis 5 Uhr gesperrt. Da wird eine Brücke abgerissen. That's it.
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0: Mit Sebastian Röpke, hello. Und ihr seid auch part of the show. Nummer hier in Studio 0221 567 89 111. Jetzt erstmal Joe mit End of the Beginning. Der Sebo ist hier. Hi.

Die junge Nacht, Achtung, wir haben einen Falschfahrer auf der A10 südlicher Berliner Ring Richtung Schönefelder Kreuz, Richtung Dreieck Spreeau. Zwischen Niederlehme und Dreieck Spreeau kommt euch ein Falschfahrer entgegen, fahrt äußerst rechts, überholt nicht. Das ist die A10 südlicher Berliner Ring, Schönefelder Kreuz Richtung Dreieck Spreeau. Zwischen Niederlehme und Dreieck Spreeau. Achtung, Falschfahrer, vorsichtig hier in beiden Richtungen.

0: Ja, so richtig gesund ist Insta und Co. nicht, das wissen wir alle. Dazu passt jetzt diese folgende Buchempfehlung von junge Nachtkollegin Gesa. Follow me bis zum letzten Like heißt das Buch. Gesa, dass es um Social Media geht, ist richtig, oder?
1: Genau, es geht hier um Marlene. Sie ist Influencerin. Allerdings läuft es gerade nicht so richtig rund bei ihr. Zu wenig Interaktion auf ihren Kanälen, zu wenig neue Follower, Werbeanfragen bleiben aus. Das macht sie schon so ein bisschen nervös. Doch dann hat sie plötzlich eine Nachricht in ihrem Postfach. Werbung für eine neue App. So von wegen, bist du auch genervt vom Algorithmus, dann komm zu uns. Ja, und auch wenn sie irgendwie ein komisches Gefühl hat, meldet sie sich da doch an.
0: Ich gehe mal davon aus, das war ein sehr großer Fehler, oder?
1: Es ist ein großer Fehler. Sekunden nach ihrer Anmeldung erscheint aus dem Nichts ein Post in ihrem Feed, ein Foto von ihr mit einem Text von so, ja, da stehen so ganz private Dinge von ihr drin und die sie so noch nie öffentlich erzählt hat.
0: Boah, klingt spannend, aber mehr wollen wir von der Story jetzt nicht verraten. War das Buch denn für dich auch spannend?
1: Ja, die Auflösung hat mich auch ziemlich überrascht. Es gibt einige Wendungen, die ich jetzt so nicht habe kommen sehen. Also Inhalt top. Von der Umsetzung hätte es für mich ruhig etwas weniger simpel sein können. Ich mag es lieber, wenn nicht jeder Gedanke, nicht jedes Gefühl aufgeschrieben wird, sondern da auch mehr zwischen den Zeilen stattfindet. Aber das ist schon Kritik auf hohem Niveau, ne? Also das ist ein spannender Thriller übers Online-Sein, über Deepfakes, über Stalking, manipulativ, abgründig und ja schon auch ziemlich aktuell, ne?
0: Ja, auf jeden Fall. Follow me bis zum letzten Like von Andrea Reinhardt, wenn ihr auch sagt, ach ja, ich bin auch sehr, sehr viel auf meiner For You-Page unterwegs, wohne da auch ein Stück weit, dann ist das vielleicht das richtige Buch für euch. 3.38 Uhr, hier ist die junge Nacht der ARD.
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Mr. Know-It-All, Teddy Swims, aktueller Track hier in der Jungen Nacht der ARD. Gleich auch noch die aktuelle von Olivia Rodrigo. Drop Dead, voll für euch, The Kid Laroi und Justin Bieber, der Sebo hier. Hi!

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1: Um 4 Uhr mit Lisa Kupper. US-Präsident Trump will deutlich mehr als 5.000 Soldaten aus Deutschland abziehen. Das hat er am Samstagabend vor Reportern gesagt. Zuvor hatten zwei führende Republikaner den Teilabzug von US-Truppen kritisiert. Die Vorsitzenden der Verteidigungsausschüsse im Repräsentantenhaus und im Senat, Wicker und Rogers, befürchten, dies sende ein falsches Signal an Kreml-Chef Putin. Aus der Nachrichtenredaktion Ulrike Ufer.
2: Beide zeigten sich so wörtlich sehr beunruhigt über die Ankündigung des Pentagons, US-Soldaten möglicherweise auch aus anderen europäischen Ländern abzuziehen. Wicker und Rogers betonten zudem, dass Deutschland den Forderungen ihres Parteifreundes Trump nach höheren Verteidigungsausgaben nachgekommen sei. Zudem lasse Berlin US-Flugzeuge im Iran-Konflikt Stützpunkte und den deutschen Luftraum nutzen. Das Pentagon hatte zuvor den Abzug von 5.000 US-Soldaten aus Deutschland binnen 12 Monaten angeordnet. Der Schritt erfolgte nach Kritik von Kanzler Merz am Iran-Krieg.
1: Der Präsident des IFO-Instituts, FUST, hat vor erheblichen Folgen für die deutsche Wirtschaft durch die angekündigten US-Zölle gewarnt. Wir unterbrechen die Nachrichten für eine Gefahrenmeldung. Achtung, Falschfahrer auf der A62, Landstuhl Nonnweiler. Zwischen Kusel und Freisen kommt euch ein Falschfahrer entgegen, fahrt äußerst rechts und überholt nicht. Auf der A62, Landstuhl Nonnweiler, zwischen Kusel und Freisen ist ein Falschfahrer unterwegs. Vorsicht in beiden Richtungen. Zurück zu den Nachrichten. Bundesagrarminister Reiner will Biokraftstoffe vollständig von den Steuern befreien. Den Funke-Medien sagte der CSU-Politiker, dass damit deren Einsatz in der Landwirtschaft gefördert werden solle. Die Maßnahme würde Biokraftstoffe günstiger machen und zeitgleich würde die heimische Produktion angekurbelt. Reiner fordert auch, die Produktion dieser Energieträger in Deutschland auszubauen. Das stärke den Klimaschutz und mache Deutschland unabhängiger von fossilen Importen, so Reiner. Fußball-Zweitligist Schalke 04 spielt in der kommenden Saison wieder erstklassig. Schalke gelang am Abend mit einem 1:0-Sieg gegen Düsseldorf der direkte Aufstieg in die Bundesliga. Innenverteidiger Timo Becker hat sich nach dem Spiel auf die Feier gefreut und ist sich sicher, dass Fans in ganz Deutschland mitfeiern.
3: Ich glaube, ganz Gelsenkirchen brennt. Schalke haben auf jeden Fall viel zu feiern. Ich glaube halt, wer Schalke kennt, der weiß, dass nicht nur Gelsenkirchen brennt, sondern in ganz Deutschland ist irgendwo eine Fackel an. Und ich bin einfach stolz, dass alle Fans heute richtig die Sau rauslassen können. Morgen ist Sonntag, also hoffe ich, dass einige hier auch vor 7 Uhr nicht schlafen gehen.
1: Und für Düsseldorf wird es im Abstiegskampf nochmal richtig eng. Die Fortuna ist Tabellen-15. Das Wetter in Deutschland. Am Morgen liegen die Tiefstwerte zwischen 14 und 4 Grad. Am Tag nur im Osten länger sonnig, im Nordwesten teils kräftige Schauer und Gewitter. 19 bis 29 Grad. Die Zeit 4.03 Uhr.
4: Die junge Nacht, wir schauen auf die Straßen. Achtung, wir haben einen Falschfahrer auf der A62 Landstuhl Richtung Nonnweiler. Zwischen Kusel und Freisen kommt euch ein Falschfahrer entgegen, fahrt äußerst rechts, überholt bitte nicht. Das ist die A62 Landstuhl Richtung Nonnweiler zwischen Kusel und Freisen. Achtung, Falschfahrer, vorsichtig hier in beiden Richtungen. Dann haben wir noch die A43 Recklinghausen Richtung Wuppertal, ist zwischen Kreuz Recklinghausen und Bochum-Riemke. In beiden Richtungen bis 5 Uhr noch gesperrt, da wird eine Brücke abgerissen. That's it!
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4: Jo, Sebastian Röpke, ihr seid natürlich auch part of the show. 0221-567-89111. Seid ihr noch oder seid ihr schon wach? Leute, heute ist Weltlachtag. Mir ein Kollege hier reingeschrieben. Ja, erfunden hat das wohl ein Yoga-Lehrer, der hat auch den ersten Lachclub eröffnet. Endlich mal ein Sportverein, wo wir auch mitmachen können, oder? Ja, der Weltlachtag ist international am ersten Sonntag im Mai. Haben wir ja heute. Und bei Lachen, ne, da muss ich immer an diese reichen Lache von Bill Kaulitz denken. Sorry, das hat sich einfach eingebrannt. Oh Mann.
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0: gleich Viertel nach vier. Hier ist die junge Nacht der ARD. Ja, lieber zugucken, statt selber zu zocken. Das ist ein Riesending auf YouTube, im Streaming. Ja, Let's Plays. In Deutschland sollen Let's Plays mehr als die Hälfte der 25- bis 34-Jährigen gucken. Ja, und bei den unter 24-Jährigen sind es sogar über 60%, ist eine repräsentative Umfrage von YouGov. Ja, junge Nachtkollegin Joanna Leindecker, wieso sind Let's Plays und so Gaming-Livestreams so ein riesen, mega Riesending? Ich meine, ich könnte ja auch selber zocken vielleicht.
1: Ja, das stimmt, aber es gibt eine Menge Gründe dafür. Ich habe damals zum Beispiel damit angefangen, weil ich so beim Zocken nämlich nicht klingen wollte.
2: Alter, ich piss mir ins Freizeithemd. Alter Schwede, ey. Boah, Spiel, du Arschloch.
1: Ja, der Streamer Gronkh, dem habe ich immer gern zugeschaut, weil er viele Horrorspiele gestreamt hat, an die ich mich selber ehrlich gesagt nicht immer rantraue. Aber ich will die trotzdem halt unbedingt sehen. Also, erster Grund, wir können Stories und Spiele miterleben, die wir selbst vielleicht nicht spielen können oder auch wollen, weil sie uns zum Beispiel zu gruselig sind oder auch zu schwer.
0: Ja, und geht da nicht so ein bisschen was vom Spaß verloren, wird der eine oder andere sich fragen, weil Zocken ist ja jetzt nicht wie eine Serie, sondern geht es ja auch ein bisschen darum, selber was zu machen, selber was zu schaffen, vielleicht selber auch diesen Endboss irgendwie umzuhauen.
1: Ja, das stimmt, aber dafür bekommst du zum Beispiel beim Zocken eine Community direkt mit dabei. Das ist nämlich Grund Nummer zwei. Also die Leute rätseln im Chat zusammen dabei. Gerade nämlich kleinere Streamer reagieren dann eben auch auf solche Nachrichten. Also man ist irgendwie sehr super nah dran. Ist bei einer Serie nicht so.
0: Ja, das liebe ich halt auch. Ich gucke auch häufig gerne kleine Streamer, weil die lesen auch wirklich jede Nachrichten im Chat vor und sind dann halt auch wirklich manchmal auf die Hilfe von einem, der das Game vielleicht kennt, angewiesen. Ja, ich checke auf jeden Fall. Ja, und was die Let's Plays Hype, was das Ganze mit Kohle zu tun hat, darüber sprechen wir nach halb hier noch hier in der jungen Nacht der ARD. Für euch jetzt erstmal Taylor Swift mit Opelite.

Die junge Nacht, Achtung, wir haben einen Falschfahrer auf der B27 Tübingen Richtung Balingen zwischen Hechingen Mitte und Biesingen Süd. B463 kommt euch ein Falschfahrer entgegen. Fahrt äußerst rechts, überholt nicht. Das ist auf der B27 Tübingen Richtung Balingen zwischen Hechingen Mitte und Biesingen Süd B463. Achtung, Falschfahrer, vorsichtig in beiden Richtungen.

0: Halb fünf. Hier ist die junge Nacht. Wir schauen auf die Straßen. Erstmal Entwarnung auf der A62 Nonnweiler Richtung Landstuhl. Kein Falschfahrer mehr zwischen Freisen und Kreuz Landstuhl West. Aber wir haben noch einen Falschfahrer, nämlich Achtung, Falschfahrer auf der B27 Tübingen Richtung Balingen zwischen Hechingen Mitte und Biesingen Süd B463. Da kommt euch ein Falschfahrer entgegen. Fahrt äußerst rechts, überholt nicht. Das ist die B27 Tübingen Richtung Balingen zwischen Hechingen Mitte und Biesingen Süd B463. Achtung, Falschfahrer. Vorsichtig hier in beiden Richtungen. Und eine Meldung haben wir noch. Die A43 Recklinghausen Richtung Wuppertal ist zwischen Kreuz Recklinghausen und Bochum-Riemke in beiden Richtungen noch bis 5 Uhr gesperrt. Da wird eine Brücke abgerissen. That's it.
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0: Mit Sebastian Röpke und wir haben vorhin schon mit der Kollegin Joanna drüber gesprochen, Let's Plays. Boah, die Streaming-Zahlen, die gehen total durch die Decke, ob jetzt bei YouTube oder bei Twitch. Und ja, da kann man ja auch Geld mit verdienen, da sprechen wir gleich drüber. In 2 Songs für euch, vorher für euch, David Guetta. Gone, gone, gone. Sich beim Reden auch selbst überholen, ne? 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

0: Ja, manchmal ist es auch cool, Dinge nicht selber zu machen, sondern andere machen zu lassen. Ja, ja, zum Beispiel Videospiele spielen. Stichwort Let's Plays haben wir gerade eben schon mit junger Nachkollegin Joanna Leindecker drüber gequatscht. Let's Plays sind ein Riesending, also wenn Streamer oder YouTuber Games zocken und sich dabei halt selber aufnehmen und man dazu gucken kann, wie die auch so drauf reagieren. Das liegt laut Joanna zum einen ja auch daran, dass es einfach sehr unterhaltsam ist. Du kannst halt auch live mit den Streamern kommunizieren. Der Hype hat aber auch was mit Kohle zu tun. Joanna, erklär mal.
1: Ja, also Let's Plays, die können ja zum Beispiel auch eine Art Entscheidungshilfe sein. Heißt, ich schaue mir erstmal ein Game an, bevor ich selbst die Kohle investiere und am Ende vielleicht enttäuscht bin oder so. Und manchen fehlt halt auch komplett das Geld dafür. So geht's Hörerin Samo.
2: Allein die ganzen PC-Only-Games, die ich da in Lives gesehen habe, wo ich mir denke, oh, das will ich eigentlich mal selber spielen, denn kann ich aber nicht, weil ich mir halt den PC nicht leisten kann.
1: Ja, sind mittlerweile auch gut teuer und dann sind Let's Plays oder Livestreams einfach eine gute Alternative.
0: Ja, die Games sind schweineteuer, kosten teilweise bis zu 100 Euro und so ein Gaming-PC kann man sich ja aufgrund von diesem Arbeitsspeicher-KI-Bums sowieso nicht leisten, wäre richtig teuer investiert. Also voll logisch, dass du dann lieber Let's Plays und ja Gaming-Livestreams für Oma anguckst.
1: Ja, richtig. Also klar, Creator schalten Werbung, um irgendwie die Streams zu finanzieren oder kriegen Geld von Zuschauern. Aber es ist immer noch nichts hinter einer Paywall oder einem Abo für die Plattform. Und das ist auch gut so, findet auch Samo.
2: So kann man dann trotzdem da mitreden und das ist schon ein großer Vorteil.
1: Ja, also selbst wenn sie sich vielleicht nur einen Teil der Games kaufen kann, über die gerade alle reden, durch die Streams bleibt sie up to date und Teil der Community.
0: Ja, und deswegen macht es auch so viel Bock. Let's Plays und Gaming-Livestreams sind ein riesen Ding. Danke, Joanna, für die Infos. Jetzt für euch im Radio erstmal Robin Schulz mit Embers. Ich liebe diesen Track immer noch. Ich möchte Robin Schulz dafür umarmen. 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

Neu auf der Playlist, Tiffany Harris mit Vertigo. Ey, ach, wie romantisch, ne? Machst du einen Heiratsantrag mit einem Pieper und Po und dann kommt die Feuerwehr. Ja, ist so passiert in Eschweiler-Kreis Aachen ist das. Da hat ein Dude seiner Freundin einen Antrag am Blausteinsee gemacht, alles vorbereitet und weil es schon dunkel war, ja, gab's Fackeln für die Stimmung. An sich eine schöne Idee. Ja, haben nur ein paar Leute gesehen und sich gedacht, ah, da brennt es, das ist nicht gut, das ist nicht gut. Ich rufe die Feuerwehr, ich bin super deutsch und rufe da sofort an. Ja, die sind dann natürlich auch ausgerückt und haben dann vor Ort gemerkt, oh, wir crashen hier die Stimmung und haben ein bisschen abgewartet. Ja, haben sich zurückgehalten und dann auch auf eine Strafe verzichtet. Naja, süß, ist ja nochmal gut gegangen. Ed Sheeran jetzt für euch.

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1: Um 5 Uhr mit Lisa Kupper. US-Präsident Trump will deutlich mehr Soldaten aus Deutschland abziehen als bislang angekündigt. Das hat er am Samstagabend vor Journalisten im Bundesstaat Florida gesagt. Aus der Nachrichtenredaktion Lisa Reister.
2: Wir werden die Truppenstärke stark reduzieren, und zwar um weit mehr als 5.000. Das sagte Trump auf Nachfrage eines Reporters. Zuvor hatte das US-Verteidigungsministerium den Abzug von 5.000 Soldaten aus Deutschland angeordnet. Er soll nach 6 bis 12 Monaten abgeschlossen sein. Momentan sind rund 39.000 Soldaten in Deutschland stationiert. Trumps Ankündigung beunruhigt einige seiner Parteikollegen. Zwei führende Republikaner befürchten, durch den Schritt ein falsches Signal an Kreml-Chef Putin zu senden.
1: Die Lieferung von US-Rüstungsgütern an europäische Länder könnte sich durch den Iran-Krieg verzögern. Das berichtet die Financial Times. Demnach hat die US-Regierung unter anderem Großbritannien, Polen, Litauen und Estland darüber informiert, dass es zu erheblichen Verspätungen kommen könnte. Das könnte auch Auswirkungen auf den Krieg in der Ukraine haben. Das Land wartet noch auf zahlreiche US-Waffen, die durch europäische Staaten finanziert wurden. Durch Trockenheit und teils starken Wind haben sich in mehreren Bundesländern und in den Niederlanden immer wieder Waldbrände ausgebreitet. In Brandenburg brennt es nach Angaben der Feuerwehr auf dem Truppenübungsplatz bei Jüterbog auf mehr als 37 Hektar. Auch in NRW, Hessen und Rheinland-Pfalz standen Wald- und Hangflächen in Flammen. In den Niederlanden hat es einen internationalen Löscheinsatz gegeben. An der Brandbekämpfung nahe der Stadt Weert waren auch Feuerwehrleute aus Deutschland und Frankreich beteiligt. Schalke 04 spielt in der kommenden Saison wieder in der Fußball-Bundesliga. Mit einem 1:0-Sieg über Düsseldorf gelang den Schalkern der direkte Aufstieg. Das Siegtor schoss Kapitän Kenan Karaman und der war nach der Partie überwältigt, berichtet Sportreporterin Luise Kropf.
3: Nach dem Schlusspfiff ist er im Stadion noch zu einem Interview gebeten worden. Und während des Interviews hat es ihn komplett übermannt. Er musste weinen, konnte nicht weiterreden. Das Stadion hat das mitbekommen. Deswegen gab es Sprechchöre zu Kenan Karaman. Der konnte daraufhin seine Emotionen gar nicht halten und hat einfach nur geweint am Mikrofon. Nach dem Gespräch ist er dann in die Arme seiner Frau und seiner Kinder gefallen. Also das war einer der vielen großen emotionalen Momente auf Schalke.
1: Das waren die Nachrichten mit Lisa Kupper. Das Wetter in Deutschland. Am Morgen liegen die Tiefstwerte zwischen 14 und 4 Grad. Am Tag nur im Osten länger sonnig, im Nordwesten gebietsweise kräftige Schauer und Gewitter, maximal 19 bis 29 Grad. Am Montag wechselnd bewölkt, vor allem im Nordwesten Schauer und Gewitter. Die Zeit? Es ist gleich 5.03 Uhr.
4: Die junge Nacht, wir schauen auf die Straßen. Die A43 Recklinghausen Richtung Wuppertal ist zwischen Kreuz Recklinghausen und Bochum-Riemke. In beiden Richtungen noch bis 5 Uhr gesperrt, da wird eine Brücke abgerissen. Und die B87 Lübben im Spreewald Richtung Lückau, Richtung Frankfurt-Oder. Zwischen der Ziegelstraße und der Eisenbahnstraße öffnet die Bahnschranke wegen der Störung der vom Bahnübergang nicht mehr. That's it.
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4: Mit Sebastian Röpke, der gerade kurz ein bisschen verwirrt war von dieser Meldung. Okay, Leute, Nummer ins Studio 0221 567 89 111. Mit der Frage, seid ihr noch oder schon wach? Und natürlich auch mit dem großen Interesse, was treibt ihr denn heute? Der Mike hat sich reingemeldet und erzählt er später auf einer Konfirmation. Wäre mir jetzt auf dem Sonntag ehrlich gesagt ein bisschen zu stressig. Ich möchte nach der Sendung einfach nur sehr geil frühstücken. Und was wollt ihr?
5: Ich will

0: 12:05, ihr hört die junge Nacht der ARD. Ey, ich konnte letztens nicht pennen und war dann einfach 2:30 am Handy. Einfach so dagelegen und rumgescrollt. Ey, seid ihr auch chronisch online, die ganze Zeit in irgendwelchen Timelines am Doomscrollen? Verena Bruckner, die kennt das auch ganz gut.
1: Ich hatte auch letztens erst wieder so einen Moment, wo ich irgendeine ganz krasse Brainrot-Referenz, die man wirklich nur so ab 10 Stunden Screentime pro Tag versteht, verwendet habe. Und die Person hat mich so angeschaut zu fragen und ich war innerlich so, scheiße, das checkt ja gar kein normaler Mensch.
0: Kenne ich, aber man muss sagen, die hohe Screentime ist auch ein bisschen der Job von Verena. Die betreibt nämlich mit zwei Freunden eine Meme-Seite, von der habt ihr wahrscheinlich auch zumindest ab und zu mal ein paar Memes in der Timeline. Die haben besonders so ein Faible für die 2010er Jahre mit so Trash-Ikonen wie ja, die Geissens oder Kader Loth. Der Name passt auch ganz gut dazu, Galerie Arschgeweih. Über 500.000 Follower hat die Galerie Arschgeweih mittlerweile auf Insta. Ja, und Verena hat uns im Interview erzählt, Galerie Arschgeweih war eigentlich gar nicht so für die Öffentlichkeit gedacht.
1: Das war eigentlich gedacht als so, ja, so eine Seite für ein paar Friends halt. Und irgendwann kam dann Corona und alle waren verzweifelt und depressed und haben sich nach der guten alten Zeit gesehnt und da ist das durch die Decke gegangen.
0: Ja, und jetzt ist es die größte deutschsprachige Meme-Seite. Verena hat auch ein Buch geschrieben, ja, mit den gleichen Vibes wie die Seite halt auch. Sprechen wir gleich nach halb nochmal drüber hier in der jungen Nacht der ARD. Jetzt erstmal die aktuelle Oliver Heldens Lady, Hear Me Tonight. Lady.

0: Gleich 20 nach 5. Ihr hört die junge Nacht der ARD. Der Tim schreibt über die 0221-567-89111. Moin, ich bin bereits schon seit 2 Stunden wach und fahre zurzeit den Schienenersatzverkehr rund um Oberhausen und grüße damit alle meine Busfahrerkollegen mit dem altbekannten Busfahrerspruch. Achtung, auf leise Motoren und klare Sicht auf Wege, die tragen und nerven, die es nicht bricht. Der Spruch ist Gold, sehr, sehr schön. Ja, Tim, halt durch. So, neue Musik gibt's jetzt von den Giant Rooks. Und wir haben mit Fred von den Giant Rooks letztes Jahr über neue Musik gesprochen. Und da hat er uns das hier verraten.
1: Wir waren in einem sehr besonderen und sehr schönen Studio im Land bei London mit einem englischen Produzenten zusammen. Und wir hatten 2 wunderbare Wochen. In denen haben wir auf jeden Fall auch relativ viel neue Musik geschrieben und produziert, aufgenommen. Die hören wir uns jetzt erstmal so ein bisschen für uns an. Und dann gibt's die irgendwann vielleicht auch für alle anderen auf die Ohren.
0: Wie egoistisch von euch. Ja, aber das Durchhören ist durch. Neuer Track von den Giant Rooks ist da. Want It Back. Vielleicht meint er damit auch so ein bisschen den Landsitz bei London, oder? Ich stelle mir das sehr muckelig vor. Hier ist die junge Nacht, Gubo. Wow.

0: gleich halb sechs. Hier ist die junge Nacht. Wir schauen schnell auf die Straßen. Eine Meldung. Die B87 Lübben im Spreewald, Lückau Richtung Frankfurt-Oder zwischen Ziegelstraße und Eisenbahnstraße öffnet die Bahnschranke wegen Störungen am Bahnübergang nicht mehr. That's it.
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0: Gummo, Sebastian Röpke ist hier. Hi, Nummer ins Studio 0221 567 89 111. Könnt ihr gerne mal erzählen, seid ihr noch wach oder schon wach um diese Uhrzeit? So, wir haben jetzt Olivia Dean hier in der Playlist. Die ist gerade auf Tour, The Art of Loving Tour heißt es. Und alle Konzerttermine in Deutschland wurden hochverlegt. 11. Mai ist sie in Köln, war vorher in Düsseldorf. Ich weiß nicht, ob Düsseldorf kleiner ist. Ja, ich glaube schon. Und 12. Mai ist sie dann in Berlin für euch, falls ihr Bock habt, da hinzugehen. Man I Need gibt's jetzt für euch.

0: Handtricks mit Golden. 5.37 Uhr haben wir es gleich. Hier ist die junge Nacht der ARD. Ja, wenn ihr um 6 irgendwo sein müsst, dann jetzt aber Flotti Karotti, ey. Wir haben eben hier in der Sendung schon über die größte Meme-Seite Deutschlands geredet. Galerie Arschgeweih. Ja, mit ihren Posts, die gefühlt zu 90% aus alten Trash-TV-Memes bestehen. Ja, es holt mich ab. Gründerin Verena, wir haben sie eben schon gehört. Wenn ihr mögt, was die drei da so in der Galerie Arschgeweih abliefern, die hat noch zwei Freunde, mit denen sie es macht, dann könnt ihr auch Verenas Debütroman für euch vielleicht was sein, ja. Der hat nämlich sehr ähnliche Vibes. I'm cringe, but I'm free, heißt der.
1: Es geht um die Reise der Protagonistin von der sehr unsicheren Teenagerin bis hin zur selbstsicheren jungen Frau, würde ich sagen. Und die ganzen Irrungen und Wirrungen, die da passieren, die Coolness-Polizei, die ihr auf den Fersen ist und die ihr immer sagen will, wie sie zu sein hat, um cool genug, edgy genug, schön genug zu sein. Und sie, ja, schafft es da irgendwie durch.
0: Verena sagt, das Buch ist eine Liebeserklärung ans Uncoolsein. Ja, bevor wir zu der Erkenntnis kommen, müssen wir im Buch aber erstmal durch so ein paar unangenehme Situationen. Zum Beispiel so Gespräche mit neuen Leuten, in denen man sich ja erstmal nicht, da auch nicht direkt zugeben will, welche Guilty Pleasures man so vielleicht hat.
1: Also wenn dich jemand fragt, so ganz unverfängliche Sachen wie, was ist deine Lieblingsmusik? Und du sagst aber nicht, hey, ich bin der größte No Angels Ultra auf Gottes grüner Erde, sondern du sagst, ja, ich höre gern Bob Dylan, weil der schreibt so tiefe Texte. Und eigentlich kennst du aber gar nichts von dem, aber du weißt, du musst es sagen, um von dieser Person irgendwie als smart oder cool angesehen zu werden.
0: Ja, absolut relatable, würde ich sagen. I'm cringe, but I'm free ist nicht nur ein guter Merksatz fürs glückliche Leben, sondern auch das Buch von Verena Bruckner gibt es überall, wo es Bücher gibt. Und hier im Radio gibt es jetzt erstmal Bibi Rexha, Faithless, New Religion. Liebe ich ja. Ich werde jetzt hier ein bisschen laut aufdrehen und die Frühschicht mal ein bisschen wachkloppen.

0: Temper City, Self-Aware, ganz frisch hier in der jungen Nacht der ARD. 5.47 Uhr. Leute, wenn in Streams, im TV oder online was passiert, das vielleicht nicht so geplant war, keine Sorge, wir haben das für euch natürlich auf dem Schirm. Als es in der NDR Nord-Reportage um die Ausbildung in der Landwirtschaft ging, ne, sind wir bei einem Dialog zwischen einer Auszubildenden und ihrer Chefin, ja, sagen wir mal, hellhörig geworden. Ja, aber nicht nur wir, die Chefin halt auch.
1: Gute Noten muss ich ja schon haben, um die Ausbildung zu bestehen.
2: Ich habe ja auch den Anspruch als Ausbilderin, dass mein Azubi da gut durchkommt.
3: Also es ist besser als mit älteren Leuten. Henrike ist ja auch noch sehr zurückgeblieben.
2: Wie bitte?
3: Sie ist sehr jung geblieben, im Kopf und so.
2: Das jung geblieben klingt besser als zurückgeblieben.
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5.57 Uhr haben wir es gleich. Hier ist die junge Nacht der ARD. Die ist jetzt over. Ich schmeiß euch raus jetzt mit BTS und Swim. Ihr habt für mich mitgezählt, angeblich, laut eurer Aussage, 32 Mal sagen sie Swim in diesem Track. Stimmt das? Stimmt das nicht? Ihr könnt es ja jetzt nochmal nachzählen. Leute, ich bin raus. Wir hören uns kommende Nacht wieder. Macht's gut. Schönen Sonntag euch.

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0: Unser Ding hier. 11:45 haben wir es. Zeit für ein Update.
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0: Es ist nichts los auf den Straßen im Saarland. Ihr habt freie Fahrt. Die neuesten Blitzer, die stehen in Eppelborn in der Dierminger Straße. In der Ortsdurchfahrt mit Losheim wird geblitzt und in Roden am Bahndamm. Wenn da noch was reinkommt, dann checkt ihr das wie immer nochmal aus auf unserding.de. Und wenn euch noch was auffällt, das unbedingt mit auf die Liste muss, dann ruft an 0800 700 8000.
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0: Und die Lea, die hat die News. Hi.
2: Hi. Bahnhöfe sind nicht die schönsten Orte. Hin und wieder kann man sich dort unsicher fühlen. Im letzten Jahr gab es an Bahnhöfen weniger Straftaten und Gewaltdelikte, und zwar rund 6% weniger als im Jahr davor. Das zeigen Zahlen der aktuellen polizeilichen Kriminalstatistik. Die hat sich der Interessenverband Allianz pro Schiene näher angeschaut. Gleichzeitig habe es aber mehr Angriffe auf Bahnpersonal gegeben. 2 Millionen Fans und eine riesige Bühne. In Rio de Janeiro gab es gestern ein Gratiskonzert von Shakira für unser Ding Anne Herberg aus Rio. Shakira hat noch eine starke Nachricht zur Show an der Copacabana hinterlassen. Okay, und weiter. Und noch zum Fußball. Der FC Schalke 04 ist nach 3 Jahren zurück in der Fußball-Bundesliga. Zehntausende Fans haben gestern den Sieg gefeiert. Ausgegangen ist die Partie gegen Düsseldorf mit einem 1:0 für Schalke. Damit ist der Aufstieg sicher.
0: Danke dir, Lea.
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0: Wenn die Knöpfe nicht funktionieren, das ist im Radio ein kleines Problemchen. Immerhin ist das Wetter okay, es ist mäßig im Vergleich zu gestern. Da war es ja richtig schön sonnig. Heute, da ist hier und da mal ein Schauer dabei. Aber wir wollen uns ja nicht beschweren. Immerhin ist es schön kuschelig warm. Bei euch in Marpingen kommen wir auf 19 Grad, in Heusweiler und Gersheim auf 20. Geht ja noch klar, die Jacke, die braucht ihr für den Sonntagsspaziergang. Also schon mal nicht.
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0: Sonntag, Leute. Der Tag, an dem wir alles machen können. Serie suchten, Fahrrad fahren, vielleicht ein Brot backen. Optionen sind da. Egal, was ihr heute macht. Ich wünsche euch einen schönen Sonntag.
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Unser Ding hier, jetzt mit BTS, die hatten ja ihr großes Comeback, sind aktuell auf Tour und der hier, der hat's mit Sicherheit auch auf die Setlist geschafft, Swim.

0: Sonntag, Leute, der perfekte Tag, um den ganzen Tag Serie zu suchten. Aber hey, das macht ihr eh schon jeden Sonntag. Wie wär's stattdessen mit einer kleinen Zeitreise?
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0: In Freisen, da ist heute Mittelaltermarkt. Heute ist letzter Tag da. Da gibt's geiles Food, Live-Musik und ihr könnt sehen, wie früher Sachen hergestellt wurden. Finde ich ja ultra spannend. Ich war auch mal auf so einem Mittelaltermarkt und da haben die so Körbe geflochten. Ultra sweet. So ein Korb, den habe ich da immer noch rumstehen im Wohnzimmer. Da sind jetzt meine Kuscheldecken drin. Also mein Tipp für euren Sonntagsausflug, der Mittelaltermarkt in Freisen.
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0: Juhu! Unser Ding hier mit einem schnellen Update um gleich 11:45. Danach hören wir David Guetta, Teddy Swims und Tones and I. Wenn die drei was zusammen machen, muss das ein Banger werden. Gone, gone, gone. Und Tay Tay auch am Start. Taylor Swift, Opalite. Vorher checken wir nochmal fix, was auf den Straßen abgeht.
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0: Im Landkreis Neuenkirchen gab es einen Unfall zwischen Uchtelfang und Illing. Deswegen gerade bitte vorsichtig fahren. Die neuesten Blitzer, die stehen in Eppelborn, in der Dierminger Straße, in der Ortsdurchfahrt mit Losheim wird geblitzt und in Roden am Bahndamm. Alle Blitzer checkt ihr wie immer auch nochmal auf unserding.de. Und wenn euch noch was auffällt, das wir mit hier auf die Liste nehmen sollen, dann ruft an 0800 700 8000.
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0: Der Himmel, der ist in Wolken eingepackt. Aber hier und da, da kommt auch mal die Sonne raus und schön warm ist es. Bei euch in Nalbach und Rappweiler 20, in Wiebelskirchen 21 Grad. Also halb so wild, dass die Sonne nicht scheint. Wenn es zumindest so warm ist, dass wir ohne Jacke rausgehen können.
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0: Mit den Gedanken schon auf der Couch, der Place to be an so einem Sonntag. Der Soundtrack zum Vorfreuen, der kommt jetzt von David Guetta, Teddy Swims und Tones and I. Gone, gone, gone.
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kommt keiner ran. An Taylor Swift ist die erfolgreichste Musikerin. Das muss ich, glaube ich, keinem erzählen. Und wie sie das geschafft hat, dazu gibt's bald eine Doku. Die haut der ZDF im Juni raus. Und mit Opolite, da hört ihr Taylor Swift jetzt hier auf uns.

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1: Wird man auf jeden Fall auf Instagram sehen, weil ich nur noch rumreisen würde und dann muss man natürlich immer eine Story hochladen.
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0: 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Wenn wir schon ganz, ganz fest dran glauben, dann klappt das auch mit dem Lottogewinn und der Mille auf dem Konto.
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0: ein bisschen was zum Tagträumen. Joe, End of Beginning. Beides nach dem Update.
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0: Nix los auf den Straßen. Ihr habt gerade freie Fahrt im Saarland. Kommt gut an. Die neuesten Blitzer, die stehen in Eppelborn in der Dierminger Straße. In der Ortsdurchfahrt mit Losheim wird geblitzt und in Roden in der Straße am Bahndamm. Alle Blitzer und was sonst noch so wichtig ist, checkt ihr wie immer nochmal ab in der Unserding-App.
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0: Und Lea weiß, was heute wichtig ist. Hi.
2: Hi. An Bahnhöfen sicher fühlen, das passt nicht immer zusammen. Aber die Lage entspannt sich dort etwas, denn im letzten Jahr ist es an Bahnhöfen seltener zu Straftaten gekommen. Das zeigt die aktuelle polizeiliche Kriminalstatistik. Die hat sich der Interessenverband Allianz pro Schiene genauer angeschaut. Insgesamt gab es demnach rund 6% weniger Straftaten und Gewaltdelikte als im Jahr davor. Die Zahlen zeigen aber auch, für Mitarbeitende bleibt es kritisch, denn gleichzeitig habe es mehr Angriffe auf Bahnpersonal gegeben. 2 Millionen Fans und eine riesige Bühne. In Rio de Janeiro gab es gestern ein Gratiskonzert von Shakira. Von Shakira gab es auch noch starke Worte zur Show an der Copacabana für unser Ding Anne Herberg aus Rio.
3: Sie widmet ihre Show den Frauen, vor allem auch den alleinerziehenden Müttern. Es gab einen riesengroßen Applaus. Und sie sagt, was wir machen müssen in diesen Zeiten der Konflikte, ist zusammenkommen, gemeinsam schanzen am Strand an der Copacabana von Rio.
2: Und noch zum Fußball. Der FC Schalke 04 ist nach 3 Jahren zurück in der Fußball-Bundesliga. Die Fans sind stolz.
4: Ich freue mich total, dass die endlich aufgestiegen sind. Das war so angespannt bei uns. Wir waren so erleichtert, als das Spiel dann zu Ende war und die gewonnen haben.
5: Schalke!
6: So besser kann es nicht sein, ne?
7: Ist besser als Hochzeit, glaube ich. Ich habe noch nicht geheiratet, aber ich kann mir das nicht besser vorstellen.
2: Ausgegangen ist die Partie gegen Düsseldorf mit einem 1:0 für Schalke. In der zweiten Bundesliga trifft die SV Elversberg gleich auf den SC Paderborn. Anstoß ist um 2:30.
0: Danke dir.
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0: Ich hoffe, euer Outfit ist heute farbenfroh. Ein bisschen Farbe, die muss ja irgendwo herkommen. Der Himmel, der trägt heute die Farbe Grau. Bei euch in Freising kommen wir auf 18 Grad, in Hilbringen auf 20 und in Güdingen auf 21. Wenigstens ist es kuschelig warm. Und zwischendurch, da kommt die Sonne auch mal durch.
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0: Wenn der Himmel schon nicht liefert, muss die Unser Ding Playlist das wieder rausholen. Paar Sommervibes jetzt mit With the MC.

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0: gute Roadtrip-Mucke. Baby Doll ist das. Vorher gibt's ein schnelles Update.
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0: Nix los auf den Straßen im Saarland. Ihr habt freie Fahrt, kommt gut an. Die neuesten Blitzer, die stehen in der Ortsdurchfahrt mit Losheim. In Roden wird auf der Straße am Bahndamm geblitzt und in Neunkirchen in der Schlossstraße. Checkt ihr alles wie immer nochmal auf unserding.de aus oder in der Unserding-App.
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0: Die letzten Tage Comeback des Sommers. Das war's schon wieder. Heute eher so Frühling. Bei euch in Hirschheid, Dilling und Kleinblittersdorf kommen wir auf 21 Grad. Hier und da ist die Sonne auch mal draußen, sind aber auch Schauer drin. Und windig ist es.
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0: Und mit Apache. Dessen Tour, die lief so gut, dass er im Herbst Zusatzshows spielt. Unter anderem kommt Apache da nach Mannheim. Stehplätze sind schon ausverkauft, habe ich gerade abgecheckt. Aber Sitzplätze gibt's noch.

Vorsicht auf der A620 Saarbrücken in Richtung Saarlouis. Da steht ein kaputtes Auto in Höhe von Güding. Fahrt da bitte besonders vorsichtig. Hier auf Unser Ding geht's jetzt weiter mit Friendship.

Wetter heute nur so mäßig. Lass mal in die Sonne beamen. Vielleicht zu Miami. Cabrio, die besten Freunde sind am Start. Wir fahren zum Strand und hören diesen Song. Dominic Fike, Baby Doll. Jetzt auf unser Ding.

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1: Auf diesen Film warte ich ja schon seit einer Ewigkeit. Und jetzt ist er endlich draußen.
2: Miranda.
3: Wurde aber auch Zeit.
1: Der Teufel trägt Prada 2 ist am Freitag in die deutschen Kinos gekommen. Unser Ding-Reporter Luca, der hat den Film für uns ausgecheckt. Luca, der erste Teil, der war ja mega iconic. Ist aber auch schon 20 Jahre alt.
4: Ja, und genau da setzt auch die Story an. Mittlerweile ist keiner der alten Stars mehr beim Modemagazin Runway, außer Horrorchefin Miranda, natürlich, wie könnte es anders sein, wiedergespielt von Meryl Streep.
1: Ja, ist doch immer so, die Chefs, die bleiben immer die gleichen. Hat dies denn nach einer Zeit oder nach dieser ganzen Zeit, nach 20 Jahren, immer noch drauf?
4: 100%, sie ist wieder das absolute Highlight. Im Film läuft's für Miranda aber nicht mehr so gut. Runway steht kurz vorm Ende. Und deshalb muss sie sich wohl oder übel wieder mit ihrem alten Team zusammenraufen.
5: Hallo.
6: Oh, seht, was TK Maxx angeschaut hat.

0: gespült hat. Entschuldigung, wer ist das? Kennst du sie? Kenn ich sie?
1: Ich bin Andy Sachs.
2: Sie war eine von den Emilys.
0: Eine von den was?
3: Der Soundtrack, der ballert ja auch mal wieder übelst. Neben Vogue von Madonna, da ist ja auch Lady Gaga und Doechii am Start. Der Soundtrack schon mal geil, dann kann es ja eigentlich nur gut werden. Danke dir, Luca.
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0: Unser Ding hier mit einem Update um 14:15. What You're Saying, den servieren wir euch gleich. Vorher checken wir nochmal fix, was auf den Straßen abgeht.
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0: Vorsicht auf der A8, Saarlouis, wenn ihr Richtung Pirmasens unterwegs seid. Da steht ein kaputtes Auto in der Auffahrt Friedrichsthal-Bildstock. Ansonsten freie Fahrt. Die neuesten Blitzer, die stehen in der Ortsdurchfahrt mit Losheim. In Roden wird in der Straße am Bahndamm geblitzt. Und in Neuenkirchen in der Schlossstraße stehen sie. Alle Blitzer, den kompletten Spicker damit, den findet ihr nochmal auf unserding.de.
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0: Und Lea hat die News. Hi.
2: Hi. An Bahnhöfen sicher fühlen, das passt nicht immer zusammen. Da hat sich die Lage aber etwas entspannt und es ist sicherer geworden. Denn im letzten Jahr ist es an Bahnhöfen seltener zu Straftaten gekommen. Das schreibt der Verband Allianz pro Schiene und beruft sich dabei auf die polizeiliche Kriminalstatistik. Insgesamt gab es demnach rund 6% weniger Straftaten und Gewaltdelikte als im Jahr davor. Die Zahlen zeigen aber auch, für Mitarbeitende bleibt es kritisch, denn gleichzeitig hat es mehr Angriffe auf das Bahnpersonal gegeben. An der Zapfsäule läuft es nicht wie eigentlich erwartet. Obwohl die Steuern auf Sprit gesenkt wurden und auch der Rohölpreis gefallen ist, sagt der ADAC, Autofahrer zahlen an der Tankstelle immer noch zu viel. Und die Spritpreise steigen aktuell sogar. Heute Morgen seien die Preise höher gewesen als gestern zur gleichen Zeit. Shakira hat das größte Konzert ihrer Karriere gespielt und das gratis an der Copacabana. Für unser Ding Anne Herberg, sie war in Brasilien mittendrin.
3: Die Stimmung ist einfach unglaublich. Der Strand ist proppenvoll.
2: Genaue Zahlen, wie viele Zuschauer da waren, gibt's noch nicht. Aber geschätzt wurden gut 2 Millionen. Und kommen wir zum Fußball-Update. In der zweiten Bundesliga läuft die Partie Elversberg gegen Paderborn. Aktuell steht's in der 14. Minute 1:0 für Elversberg.
0: Danke dir.
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0: Das Positive zuerst, hier in Saarbrücken kommt gerade die Sonne wieder raus. Sonne und Wolken in the Mix heute. Die Schauer, die sind auch drin. Immerhin ist es kuschelig warm. Bei euch in Orscholz 18, in Tholey 19 und in Jägersburg kommen wir auf 21 Grad.
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0: Auf dem Heimweg vom Brunch mit der besten Freundin gibt's jetzt Gracie Abrams. That's so true. Genießt den Sonntag, ihr Lieben.

den Sonntag nutzen, um ja, vielleicht einen kleinen Ausflug zu machen. Vielleicht eben rüber nach Frankreich, da sind wir ja fix. Den passenden Soundtrack für die Fahrt nach Frankreich liefert jetzt die Unserding-Playlist. What You Saying am Samstagmittag.

Unser Ding hier mit einer schnellen Meldung von der Straße. Vorsicht im Landkreis Saarlouis. Da sind Personen auf der Straße auf der L168 zwischen Überherrn und Differten.

krass sein. Wachst du morgens auf, alles ist wie immer, aber der erste Blick aufs Handy, der zeigt, Millionen Menschen kennen jetzt deinen Namen. So ging's wohl Belly Kay, auch ein geiler Name. Bella Kay von 30 Likes auf ihrem ersten TikTok. Da ist sie zu über 200 Millionen Streams gekommen.

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0: unser Ding hier. Und gleich geht's weiter mit ordentlich Girls Power. Cat's Eye, Gabriella. Und Olivia Dean auch am Start. Man I Need nach einem Update.
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0: Nix los auf den Straßen. Ihr habt gerade freie Fahrt im Saarland. Die neuesten Blitzer, die stehen in der Ortsdurchfahrt von Mittlosheim. In Roden am Bahndamm wird geblitzt. Und in Neuenkirchen in der Schlossstraße stehen sie. Wenn da noch was reinflattert, dann findet ihr den Spicker wie immer auf unserding.de. Und wenn euch noch was auffällt, das mit hier auf die Liste soll, dann ruft an 0800 700 8000.
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0: Im Vergleich zu gestern eher so mäßig. Kann hier und da mal einen Schauer geben, aber wir wollen uns ja nicht beschweren. Immerhin kuschelig warm und die Sonne, die zeigt sich zwischendurch auch mal. Bei euch in Eidenborn, Schiffweiler und Ottweiler kommen wir auf 22 Grad.
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0: Die Spice Girls oder One Direction, mein Gott, ey, Sonntag, kann schon nicht mehr reden. Da gibt's so ein paar erfolgreiche Bands, die aus so, ja, Casting-Shows entstanden sind. Cat's Eye hat Potenzial, sich da einzureihen. 6 Girls aus unterschiedlichen Ländern, die alle mega krass singen und tanzen können. Das sind ja auch so die Grundvoraussetzungen für eine gute Band. Gabriella heißt ihre neue Single und die hören wir jetzt hier auf unser Ding am Sonntagnachmittag.

Hangover war das von und mit Tayo Cruz. Ihr überlegt schon, was es Geiles an Kateressen heute Abend gibt. Worauf hätte ich denn jetzt Bock? Boah, so eine Pizza mit Tonne und Hollo, die könnte ich jetzt vertragen. Man I Need, Olivia Dean jetzt auf

0: Wir sliden langsam rein in den Sonntagnachmittag. Damit steigt auch die Vorfreude auf Montag, wenn ihr endlich euren Chef wieder seht. Yay! Wobei manche haben ja auch so ein komisches, freundschaftliches Verhältnis zu ihren Chefs. Meine Kollegin Tiff, die wollte ihr Verhältnis zu unserem Chef Kolja mal auschecken. Ihr kennt ja diese billigen Internet-Freundschaftstests. Das kam dabei raus.
1: Jetzt machen wir mal einen, um zu schauen, ne, ob Chefchen auch hier Freund sein kann.
2: Okay.
1: Erste Frage, die hier steht, ist jetzt, wie lange kennt ihr euch?
2: Boah, 8 Jahre oder 9?
1: Wann ist es so? Ach, weil ich ja mal, bevor ich wirklich hier angefangen habe, ne, war ich ja schon mal hier.
2: Genau, da warst du zum Bewerbungsgespräch irgendwann mal. Und dann ist 3 Jahre später, ich würde sagen 7, 8 Jahre.
1: Habt ihr auch Streit? Definiere Streit.
2: Meinungsverschiedenheiten in gewissen Dingen, aber Streit nicht.
1: Nee, oder?
2: Echt selten.
1: Konstruktive Diskussion.
2: Genau, wie sich das gehört.
1: Habt ihr viel gemeinsam?
2: Den gleichen Arbeitgeber.
1: Super. Ja, das haben wir schon mal gemeinsam, stimmt.
2: Grob auch Teile unseres Musikgeschmacks, würde ich sagen.
1: Humor würde ich sagen an sich total unterschiedlich, aber du machst halt super viele dumme Witze und ich finde sie witzig. Ich glaube, das macht auch eine Freundschaft irgendwie aus.
2: Genau. Man muss sich auch ergänzen.
1: Okay, dann schauen wir mal, was die Auswertung sagt. Wir haben eine starke und bedeutungsvolle Verbindung, Kolja.
2: Sehr schön.
1: Ich finde das herrlich.
2: Ja, würde ich sagen, gut, dass wir den Test gemacht haben. Haben wir schwarz auf weiß.
1: Okay, feiern. Wir müssen mit was Kühlem anstoßen. Natürlich nach der Arbeit.
2: Genau, natürlich.
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1: Holly Humberstone, To Love Somebody. Ohrwurm gefällig? Bitteschön. Holly Humberstone liefert einen emotionalen Love-Song für eure Playlist im Saarland.

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0: abgeht.
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0: Nix ist da los. Ihr habt freie Fahrt, kommt gut an. Die neuesten Blitzer, die stehen in der Ortsdurchfahrt mit Losheim, in Roden, am Bahndamm wird geblitzt und in Neunkirchen in der Schlossstraße. Das alles checkt ihr wie immer auch nochmal aus auf unserding.de und in der Unserding-App.
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0: Und Lea hat die News. Hi.
2: Hi. An der Zapfsäule läuft's nicht wie eigentlich erwartet. Obwohl die Steuern auf Sprit gesenkt wurden und auch der Rohölpreis gefallen ist, sagt der ADAC, Autofahrer zahlen an der Tankstelle immer noch zu viel. Und die Spritpreise steigen laut ADAC aktuell sogar wieder. Heute Morgen seien die Preise höher gewesen als gestern zur gleichen Zeit. Bahnhöfe sind nicht die schönsten Orte, hin und wieder kann man sich dort unsicher fühlen. Doch da wird es sicherer und die Lage entspannt sich. Denn im letzten Jahr ist es an Bahnhöfen seltener zu Straftaten gekommen. Das schreibt der Verband Allianz pro Schiene. Der Verband beruft sich dabei auf die polizeiliche Kriminalstatistik. Insgesamt gab es demnach jeweils 6% weniger Straftaten und Gewaltdelikte als 2024. Gleichzeitig bleibt es für Bahnmitarbeitende kritisch, denn das Personal wird immer häufiger angegriffen. Hier ist die Zahl der nach Angaben der Bundesregierung in den letzten 2 Jahren um 11% gestiegen. Und zum Fußball. In der zweiten Bundesliga läuft die Partie Elversberg gegen Paderborn seit gut 52 Minuten. Und für Elversberg läuft's richtig gut. Die SVE führt nämlich mit 4:0. Jetzt noch der Blick in die Bundesliga. St. Pauli empfängt gleich den ersten FSV Mainz. Anstoß ist da um 3:30.
0: Danke dir, Lea.
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0: Gestern so Comeback des Sommers. Ja, eigentlich die ganze Woche. Jetzt war es das schon wieder damit. Heute ist eher so, ja, Frühling angesagt. Bei euch in Überroth, Weißkirchen und Saarlouis kommen wir auf 20 Grad. Hier und da kommt die Sonne mal durch. Sonst ist es eher wolkig. Schauer sind auch drin. Und windig ist es.
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0: Mit den Gedanken schon auf der Couch, der Place to be an so einem Sonntag. Lieblingsserie suchten und was Geiles zu essen bestellen. Was Besseres gibt's doch gar nicht. Den Soundtrack zum Vorfreuen, der kommt jetzt von Oscar, Matt Kay und Khaled. Nobody make me feel.
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14.52 Uhr haben wir es. Wir sliden rein in den Sonntagnachmittag. Jetzt mit Taylor Swift, The Fate of Ophelia. Auf unser Ding. Habt einen schönen Sonntag, ihr Lieben.

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Unser Ding hier mit einer Meldung von der Straße. Vorsicht im Landkreis St. Wendel. Da liegt ein totes Reh auf der Straße auf der B41 zwischen Pinsweiler und Eisweiler.

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0: Juhu. Unser Ding hier. Gleich mit einem Banger, der direkt Flashbacks gibt. Live von Sarah Larsson. 2015 rausgekommen. Leute, das ist einfach über 10 Jahre her.
1: Hä?
0: Und Dave und Tams liefern noch ein paar Sommervibes. Raindance nach dem Update.
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0: Vorsicht im Landkreis St. Wendel, da liegt immer noch ein totes Reh auf der B41 zwischen Pinsweiler und Eisweiler. Auch in Merzig-Wadern gab es einen Unfall auf der BL329 zwischen Buweiler und Mariahütte. Die ist deswegen gerade dicht. Und die neuesten Blitzer, die stehen in der Ortsdurchfahrt mit Losheim in Roden am Bahndamm wird geblitzt und in Neuenkirchen in der Schlossstraße. Wenn da noch was reinkommt, dann checkt ihr das wie immer auf unserding.de aus. Und wenn euch noch was auffällt, das unbedingt mit auf die Liste muss, ruft an 0800 700 8000.
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0: Im Vergleich zu gestern eher so mäßig. Einiges an Wolken am Start. Kann hier und da auch mal einen Schauer geben. Aber wir wollen uns ja nicht beschweren. Die Sonne, die zeigt sich zwischendurch und es ist kuschelig warm. Bei euch in Rohrweiler und Leitersweiler kommen wir auf 22, in Bad Gassen auf 23 Grad.
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0: Hot Take, aber ich finde ja, der Sonntagabend, das ist der beste Tag der Woche. Der beste Abend der Woche. Nee, ehrlich, also Samstagabende sind cool und so, aber sonntags mit einer Pizza eingekuschelt auf der Couch liegen, vielleicht noch die liebsten Menschen um einen herum, da gibt's nichts Besseres, sage ich euch. Ich freue mich da jetzt schon drauf.

0: Unser Ding hier am Sonntagnachmittag. Jetzt mit einem Song, der überhaupt nicht klingt, wie er heißt. Raindance. Klingt eher, ja, nach Sommervibes. Haben wir jetzt auf der Playlist. Ihr hört unser Ding.
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0: Endlich ist er draußen, der zweite Teil von Teufel trägt Prada. 20 Jahre haben wir darauf gewartet. Ich weiß noch genau, damals, als ich den Film das erste Mal gesehen habe, danach wollte ich unbedingt was mit Mode machen. Der Lifestyle, den die da haben, ey, der ist zu krass. Eine, die es aus dem Saarland in die Fashionwelt geschafft hat, ist Elena. Die ist Schmuckdesignerin geworden. Wie es dazu gekommen ist, hat sie uns erzählt.
1: Tatsächlich habe ich ganz klassisch Produktdesign studiert in Saarbrücken und dann gab es ein Projekt, das nennt sich Design Bazaar und da habe ich das erste Mal Schmuck gemacht tatsächlich und so kam das dann, dass ich heute Schmuckdesignerin bin.
0: Und damit ist Elena so erfolgreich, dass die Vogue über sie geschrieben hat.
1: Ich glaube, ich habe das immer noch nicht so richtig realisiert. Es ist ein absoluter Traum. Ich lese mir das auch selbst so gerne durch. Ich glaube, das war für mich so der Moment, wenn jemand anderes über dein Label schreibt. Irgendwie realisiert man dann mehr, was man sich eigentlich schon aufgebaut hat. Aber ja, es ist komplett absurd.
0: So crazy, aber auch so schön, wenn Träume in Erfüllung gehen.
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0: 15.46 Uhr und gleich für euch auf der Playlist Alex Warren, Fever Dream und auch dabei Dominik Feig. Mit White Keys hören wir alles gleich.
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0: Geht los im Landkreis Merzig-Wadern. Da ist die L329 aktuell in beide Fahrtrichtungen gesperrt zwischen Buweiler und Mariahütte nach einem Unfall. Blitzer habt ihr uns auch gemeldet, sind ein paar Stück in der Ortsdurchfahrt. Von Mittlosheim steht einer, in Roden am Bahndamm steht einer noch in Neunkirchen in der Schlossstraße, einer auf der L135 zwischen Türkismühle und Gonnesweiler und einer noch in Bübingen in der Sagemünder Straße. Wenn ihr was seht, ruft uns gerne an, kostet nichts wie immer. Die Nummer ist die 0800 700 8000.
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0: Jetzt mit Lea. Hi.
2: Hi. An der Zapfsäule läuft's nicht wie eigentlich erwartet. Obwohl die Steuern auf Sprit gesenkt wurden und auch der Rohölpreis gefallen ist, sagt der ADAC, Autofahrer zahlen an der Tankstelle immer noch zu viel. Und die Spritpreise steigen laut ADAC aktuell sogar wieder. Heute Morgen seien die Preise höher gewesen als gestern zur gleichen Zeit. Habt ihr denn schon Post von der Bundeswehr bekommen? Dann seid ihr nicht alleine, denn seit Januar wurden schon fast 200.000 Briefe verschickt. Das hat eine Sprecherin des Verteidigungsministeriums gesagt. Post bekommen alle 18-jährigen Männer und Frauen. Mit dem Brief kommt man dann zu einem Online-Fragebogen. Damit will die Bundeswehr checken, wer Lust auf den Wehrdienst hat und wer überhaupt dafür geeignet ist. Der Wehrdienst bleibt freiwillig. Männer müssen den Fragebogen beantworten. Frauen dürfen, müssen aber nicht. In der zweiten Fußball-Bundesliga ist die Partie an der Kaiserlinde durch. Elversberg hat gegen Paderborn klar gewonnen. Am Ende stand es 5:1. Auch in der Bundesliga wird gekickt. In Hamburg ist die Partie zwischen St. Pauli und Mainz gerade erst angelaufen. Nach rund 15 Minuten steht es dann 0:1 für Mainz.
0: Dankeschön, Lea.
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0: Heute Nachmittag ist es mal aufgelockert, mal bewölkt, soll trocken bleiben, später aber kann es ein bisschen regnen. Gefühlt ist heute also von allem was dabei und das, obwohl heute internationaler Tag der Sonne ist. Na gut, sie ist ja auch da, aber wahrscheinlich nur so halb, weil sie sich eben auch frei nimmt, wie wir am 1. Mai, Tag der Arbeit, wurde ja auch nicht gearbeitet.
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0: Hi zusammen. Freunde, was treibt ihr heute so auf den letzten Tag des langen Wochenendes? Schreibt mir doch mal eine WhatsApp hier ins Studio an, die 0681 602 1037, bei was ihr uns gerade zuhört.

Rihanna und Calvin Harris, We For Love auf unser Ding, eurer Playlist im Saarland. Gleich 4 Uhr, noch genug Zeit, um wegzugehen. Was ihr tun könnt, heute noch, das verrate ich euch gleich. Nach 3 Songs und nach Dominic Veit, Wild Keys jetzt.

0: Bad Moms Jay, gefährlich und Boki hier auf Unser Ding um kurz nach vier.
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0: Das lange Wochenende neigt sich langsam dem Ende zu, aber es ist erst Halbzeit, also Sonntag-Halbzeit, ganze 8 Stunden noch bis 0 Uhr. Das heißt, es geht noch was. Zum Beispiel in Saarbrücken, da findet gerade die Maikirmes statt, läuft noch bis zum 10. Mai, gibt mehr als 45 Stände und Fahrgeschäfte. Satt wird man auch, weil es gibt viel zu essen und zu trinken. Die Maikirmes in Saarbrücken findet ihr auf dem Festplatz in Burbach. Und heute noch bis um 23 Uhr hat die Kirmes geöffnet.
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keine Luft ohne die Liebe. No Air, Jordan Sparks featuring Chris Brown aus dem Jahr 2008. Wir haben gerade eine Zeitreise zurückgemacht. Eines der größten und erfolgreichsten R&B-Duette übrigens der 2000er. No Air, Jordan Sparks, Chris Brown. Von der großen Ballade zurück in den Tag, wohin auch immer. Zu Lost, Glockenbach und Sam Harper jetzt.

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0: Gleich für euch auf der Unser Ding Playlist Nina Chuba, wenn das Liebe ist. Und auch dabei ist Nico Santos. Mit All Time High hören wir alles gleich.
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0: Geht los mit der L329 im Landkreis Merzig-Wadern. Da zwischen Buweiler und Mariahütte ist nach dem Unfall die beiden Fahrtrichtungen, die sind nach dem Unfall in beiden Fahrtrichtungen, nee, nochmal von vorne. Nach dem Unfall sind da beide Fahrtrichtungen gesperrt. So, Blitze habt ihr uns auch gemeldet. In der Ortsdurchfahrt von Mittlosheim, in Roden am Bahndamm und in Neunkirchen in der Schlossstraße. Wenn ihr was seht, ruft gerne an. Kostet nichts wie immer. Die Nummer ist die 0800 700 8000.
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0: Das hat heute viele Gesichter. Erstmal noch trocken, später dann kann es vereinzelt Regen geben. Die Sonne ist zwar da, aber teilweise auch nicht. Ist also irgendwie ein bunter Mix gerade. In Perl aktuell 18 Grad, Mandelbachtal 21 und in Tholey, da sind es 19 Grad.
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0: Ihr habt's gehört, Timmy. Der Wal ist endlich frei. Seit gestern ist er in der Nordsee. Wo genau? Keine Ahnung. Weiß niemand so recht, weil irgendwie fehlt der Sender oder er geht nicht so ganz. Und eigentlich sollte auch noch eine Videoüberwachung stattfinden. Ist auch nicht da. Also gefühlt hat das alles geklappt und es sind gute Nachrichten. Die Frage ist halt nur, wie geht's jetzt weiter? Wird er es schaffen? Oder kommt er vielleicht wieder zurück? Ich sag, am Ende wurde er entführt und landet nachher in so einem Pauschalurlaubsort, in so einem Delfinarium, ne? So ein Delfingefängnis für Touristen. Und dann gibt's irgendwann die Timmy-Show. Ja, Skandal. Wer weiß. Ich will nicht

0: darauf, Stella, auf unser Ding. Überlegt euch mal, was ihr mit einem Lottogewinn anstellen würdet. Ich gebe euch so etwa 7 Minuten Zeit und danach reden wir drüber.
1: Robert!

0: Hier ist unser Ding. Hi zusammen. Stellt euch mal vor, ihr gewinnt im Lotto. Gut, dafür muss man wenigstens Lotto spielen, ist ja klar. Also sagen wir mal, ihr habt jetzt einfach mal eine Million plötzlich bekommen. Ob durchs Lotto spielen oder im schwarzen Koffer von einer dubiosen Gestalt. Was würdet ihr denn machen mit so viel Geld?
1: An mir wird man erkennen, dass ich im Lotto gewonnen hatte, wenn ich mit 8 Autos in einer fetten Villa in Miami sitze.
2: Ich hätte wahrscheinlich noch mehr Schuhe, noch mehr Kleider und noch mehr von allem.
3: Ich würde, ich glaube, am Anfang ein bisschen preuzen, aber nach einer Zeit legt sich das wieder, ne?
4: Ich würde nicht mehr mich wegen Uni groß stressen und ich würde definitiv mehr mit meinen Freunden machen.
0: Ich würde mir ja eine Kartbahn in den Garten bauen, oder vielleicht noch ein Angelgeschäft aufmachen. Naja, vielleicht würde ich mir auch noch einen Esel kaufen und den dann irgendwann irgendwelche Kinderlieder singen lassen. Wenn das für euch komisch klingt, dann googelt mal Lotto-Millionäre und wie schnell aus Millionen nichts mehr wird. Familie Bubert hat genau das erlebt, aus einer Million nichts zu machen.

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1: Benno, Love You Anyway. Seinen ersten Hit hatte er letztes Jahr als Feature von Sahida.

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0: Hier ist unser Ding, eure Playlist im Saarland um gleich 16.44 Uhr. Hi zusammen. Und das haben wir gleich für euch auf der Playlist. Feiern und Dalton mit Verliebt in mich. Und auch dabei sind Marshmello und Ingy, Kiss and My Friends. Das alles hören wir gleich.
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0: Geht los im Landkreis Merzig-Wadern. Da ist die L329 zwischen Buweiler und Mariahütte nach dem Unfall in beide Fahrtrichtungen gesperrt. Blitz habt ihr uns auch gemeldet. In der Ortsdurchfahrt von Mittlosheim, in Roden am Bahndamm und in Neunkirchen in der Schlossstraße. Wenn ihr was seht, ruft gerne an. Kostet nichts. Die Nummer ist die 0800 700 8000.
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0: Jetzt mit Lea. Hi.
2: Hi. An der Zapfsäule läuft's nicht wie eigentlich erwartet. Obwohl die Steuern auf Sprit gesenkt wurden und auch der Ölpreis gefallen ist, sagt der ADAC, Autofahrer zahlen an der Tankstelle immer noch zu viel. Und die Spritpreise steigen laut ADAC aktuell sogar wieder. Heute Morgen seien die Preise höher gewesen als gestern zur gleichen Zeit. Habt ihr schon Post von der Bundeswehr bekommen? Dann seid ihr nicht alleine, denn seit Januar wurden schon fast 200.000 Briefe verschickt. Das hat eine Sprecherin des Verteidigungsministeriums gesagt. Post bekommen alle 18-jährigen Männer und Frauen. Mit dem Brief kommt man dann zu einem Online-Fragebogen. Damit will die Bundeswehr checken, wer Lust auf den Wehrdienst hat und wer dafür geeignet ist. Der Wehrdienst bleibt freiwillig, Männer müssen den Fragebogen beantworten, Frauen dürfen, müssen aber nicht. In der zweiten Fußball-Bundesliga ist die Partie an der Kaiserlinde durch. Elversberg hat gegen Paderborn klar gewonnen. Am Ende stand es 5:1. SVE-Trainer Vincent Wagner sagt zum Spiel:
3: Wir waren messerscharf, mussten wir auch sein, weil Paderborn war, auch wenn es das Ergebnis nicht sagt, hat man es die ganze Zeit gespürt, ist eine unheimlich gute Mannschaft.
2: Genau, das hat er gesagt. Nächsten Sonntag muss die SVE dann gegen Düsseldorf ran. Und noch ein Update aus der Bundesliga. St. Pauli spielt seit gut 53 Minuten gegen Mainz. Aktuell steht es dann 0:2 für Mainz.
0: Dankeschön, Lea. Ich dachte schon, dass ja irgendwie hier der Trainer vom SV Elversberg, Vincent Wagner, dass der plötzlich angefangen hat zu singen. Aber es war ja Tame Impala.
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0: Gemischtes Wetter heute, wie so eine Pasta Mister, ne? Eine Soße und mehrere Nudelsorten. Heute viele Wolken, teilweise Sonne und später vielleicht sogar ein bisschen Regen. Der kommt wahrscheinlich spätestens morgen zum Montag, der vor allem bewölkt sein wird. In Homburg aktuell 21 Grad, in Saarlouis da sind es 19 und in Blieskastel da sind es auch 21 Grad.
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0: Es ist internationaler Tag der, passt auf, Teppichfalte in Amerika. Und jetzt könnte man meinen, da werden die Falten im Teppich verehrt. Aber so ist es nicht. Der Endgegner im Teppich wird damit nämlich bestraft. Kurz gesagt, in Amerika gibt es einen nationalen Tag für Falten im Teppich, die eigentlich gar nicht existieren sollten. Ne? Wer kennt sie nicht, die böse Falte im Teppich? Sowieso Endgegner. Ne? Wenn ich nicht gerade über so eine Falte stolper, dann rutsche ich mit dem Teppich weg. Und allgemein Teppich, das ist ja auch so ein scheiß Wort für Saarländer. Ne? Teppich. Oder Teppich. CH und SCH. Und dann noch Doppel-P. Teppich. Komm, lass sein. Der Teppich soll seinen Weg gehen. Oder hier, fliegen oder was auch immer. Und uns einfach in Ruhe lassen.

Unser Ding ist hier um 16.53 Uhr. Und jetzt für euch auf der Playlist, eure Playlist im Saarland, Marshmello Ingy, Kissing My Friends. Ich finde den Song geil, Leute. Wir hören einfach mal, ne? Bleibt uns ja auch nichts anderes übrig.

Weiß ja nicht, wie es euch geht, aber diese Band hier, die ist besonders geil und damit meine ich nicht Linkin Park, die sind auch geil, sondern Tame Impala. Gestern haben sie in Frankfurt gespielt, live in der Festhalle. Heute sind sie in Paris, von Australien, wo sie herkommen, weit entfernt, also auf Tour unterwegs. Vielleicht sagt ihr ja, hey, da wollen wir hin. Nach Paris ist ja eigentlich möglich, hier mit unserer Bahnverbindung dahin. Falls ihr so verrückt seid und es tut, nach Paris fahren oder ihr gestern in Frankfurt live dabei wart, immer noch in Laune seid, haben wir sie jetzt für euch auf der Playlist. Tame Impala, nicht live, aber vom Band mit Dracula, ihrer aktuellen Single, gemeinsam mit Jenny. Hier ist unser Ding. Halt zusammen.

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0: 17.14 Uhr, hier ist unser Ding. Und gleich haben wir für euch auf der Playlist Harry Styles, American Girls und auch dabei ist Somber. The 12 to 12, das alles hören wir gleich.
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0: Geht los im Landkreis Merzig-Wadern. Da ist die L329 zwischen Buweiler und Mariahütte nach einem Unfall in beiden Fahrtrichtungen gesperrt. Blitzer habt ihr uns auch gemeldet. Drei Stück sind's. Einer steht in der Ortsdurchfahrt von Mittlosheim, einer in Roden am Bahndamm und einer noch in Neunkirchen in der Schlossstraße. Alles das, was wir euch melden von den Straßen hier im Saarland, könnt ihr jederzeit nachschauen in der Unserding-App und auch immer auch auf unserer Website auf unserding.de.
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0: Warm, trocken, noch trocken, später nass, vielleicht Regen und immer wieder mit Wolken, die auch morgen bleiben. Zum Montag soll es nämlich mehr Wolken geben und nur ab und an ein paar Sonnenstrahlen. Aktuell 19 Grad in Neunkirchen, 19 Grad in Völklingen und in Bexbach, da sind es auch 19 Grad.
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0: Zusammen jetzt mit Harry Styles und American Girls, übrigens mit einem total actionreichen Musikvideo. Solltet ihr es noch nicht kennen, schaut mal rein. Harry Styles ist da selber Stuntman. Auf dem Motorrad, im Cabrio, zwischen Minen und Bomben läuft er entlang und macht wie immer, wie es sich gehört für Harry Styles, einen charmanten Eindruck, um nicht sexy zu sagen.

Icona Pop, hier ist unser Ding mit I Love It. 17.21 Uhr haben wir und das hier ist Somba. 12 to 12. Auf eurer Playlist im Saarland. Am Sonntag.

0: Die Black Eyed Peas auf unser Ding. Meine Redakteurin Juliane hat hier geschrieben, als Aufhänger für das Thema jetzt, ich zitiere, warmes Wetter, Sonne, perfekt für Urlaub. Jetzt gucke ich hier raus aus dem Studio, warmes Wetter, ja okay, das passt, aber wo ist die Sonne hin? Juliane, wo ist denn die Sonne? Egal, wir gehen trotzdem rein in das Thema Urlaub. Verbringt ihr den mit oder ohne Partner oder Partnerin? Und findet ihr, es ist ein No-Go, wenn eure Liebe ohne euch in Urlaub fährt? Vanessa aus Blieskastel sagt das.
1: Kommt drauf an, wohin, ne? So Thailand wäre okay, Italien wäre okay, aber nicht an den Ballermann, auf gar keinen Fall. Ich glaube, dass da ein bisschen mein Misstrauen auch zuspielt. Und es kommt natürlich auch drauf an, was für Freunde er hat, ne? Hat er Freunde, mit denen ich mich gut verstehe und ich bin safe, die sind auch in einer Beziehung, die sind cool, dann ist kein Problem. Aber ich glaube, wenn das alles drumherum nicht so funktioniert, dann funktioniert das auch nicht.
0: Okay, verstehe, Vanessa. Was sagt denn Nils aus Beckingen?
2: Ja, sicher. Das Vertrauen muss ja in einer gewissen Art und Weise auch da sein. Ich finde, das macht eine Beziehung einfach aus. Vertrauen, gegenseitigen Respekt und so.
0: Ja, okay, verstehe. Ich mache ja auch immer Urlaub. Ohne Partner, ist aber auch nicht schwer, bin ja Single. 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
1: Kaigo, Save My Love. 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

0: Gleich für euch auf der Unserding Playlist Jazik, My Baby und auch dabei ist Wiz DMC. Mit At the Party hören wir alles gleich.
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0: Geht los auf der A6 Saarbrücken Richtung Mannheim. Auf der Talbrücke Bischmisheim besteht aktuell Gefahr durch einen defekten LKW da im Bereich der Baustelle. Dann haben wir im Landkreis Merzig-Wadern die L329 zwischen Buweiler und Mariahütte. Die ist zu nach dem Unfall in beiden Fahrtrichtungen. Blitzer habt ihr uns auch gemeldet. Einer steht an der Ortsdurchfahrt von Mittlosheim, einer in Roden am Bahndamm und einer in Neunkirchen in der Schlossstraße. Wenn ihr was seht, ruft gerne an. Kostet nichts wie immer. Die Nummer ist die 0800 700 8000.
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0: Jetzt mit Lea. Hi.
2: Hi. Habt ihr schon Post von der Bundeswehr bekommen? Seit Januar sind fast 200.000 Briefe zum Wehrdienst an 18-Jährige verschickt worden. Das hat eine Sprecherin des Verteidigungsministeriums gesagt. Mit dem Brief kommt man zu einem Online-Fragebogen. Damit will die Bundeswehr checken, wer Lust auf den Wehrdienst hat und wer dafür geeignet ist. Der Wehrdienst bleibt freiwillig. Männer müssen den Fragebogen beantworten. Bei Frauen ist es freiwillig. Steuern wurden gesenkt und der Rohölpreis ist gefallen. Aber trotzdem, an der Tanke läuft's nicht wie geplant. Der ADAC sagt, Autofahrer zahlen an der Zapfsäule immer noch zu viel. Und die Spritpreise steigen laut ADAC aktuell sogar wieder. Heute Morgen seien die Preise höher gewesen als gestern zur gleichen Zeit. In der Fußball-Bundesliga ist die Partie in Hamburg durch. Bei St. Pauli gegen Mainz ist mit einem 1:2 ausgegangen. Für unser Ding Moritz Casalette, er war dabei.
3: Die Rheinhessen bleiben in der Bundesliga. Sie haben mit diesem 2:1-Sieg in Hamburg den Klassenerhalt perfekt gemacht. Mega Enttäuschung bei den Hamburgern nach einem ganz schwachen Spiel. St. Pauli auf dem Relegationsplatz. Die Hamburger müssen weiter mächtig zittern um den Klassenverbleib.
2: Parallel dazu ist das nächste Spiel angelaufen. Gladbach gegen Borussia Dortmund. Seit rund 5 Minuten rollt da der Ball. Da sind aber noch keine Tore gefallen. Aktuell steht es also noch 0:0.
0: Dankeschön, Lea.
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0: Das hat heute noch einige Wolken dabei, ab und an auch die Sonne, aber mit stellenweise auch ein bisschen Regen noch im Laufe des Abends. Morgen dann viele Wolken bei leichtem Regen, auf den Montag nur ab und an Sonne. Dazu Rohrbach aktuell 23 Grad, in Ensdorf sind es 19 Grad und in Mittlosheim haben wir 17 Grad.
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0: Ihr habt's gehört, Timmy? Der Wal ist frei und gerettet, hoffentlich. Man weiß ja nicht, wie es weitergeht jetzt, ne? Weil irgendwelche Daten zum Orten mit einem GPS-Sensor fehlen oder so. Aber egal, darum soll es nicht gehen. Thema Wale. Ja, die machen ja Geräusche, die uns Menschen ganz ähnlich sind. Hört mal. Überlegt mal. Kommt euch bekannt vor, ne? Der Ton. Ja, so hören wir uns auch an. Mit zu viel Promille über der Schüssel.

Unser Ding ist hier, mit Jezik. Am langen Wochenende, das bald rum ist, aber wir haben noch ein paar Stunden Sonntag und ein paar Minuten dazu. Verbringen wir jetzt mit Wiz DMC, Nicki Minaj, Pink Panthers und Sarah Larsson, wenn das mal nix ist.

0: Neu auf eurer Playlist für Saarland.
1: Pink Pantherist featuring Sarah Larsson. Stateside. Um an das Feature ranzukommen, hat Sarah Larsson Pink Pantherist einfach eine DM mit Komplimenten geschickt. Hat funktioniert.

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0: Klangkarussell mit Sonnentanz. Richtig entspannt hier, ne? Zum Sonntag auf eurer Playlist im Saarland, 18.14 Uhr. Gleich für euch Taylor Swift und Opelite auf unserer Playlist und mit dabei auch Joe. End of Beginning. Das alles hören wir gleich.
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0: Geht los mit der A6 Saarbrücken Richtung Mannheim. Auf der Talbrücke Bischmisheim besteht aktuell Gefahr durch einen defekten LKW da im Bereich der Baustelle. Dann der Landkreis Merzig-Wadern. Die L329 zwischen Buweiler und Mariahütte. Die ist in beiden Fahrtrichtungen nach dem Unfall immer noch gesperrt. Dann haben wir die A620 Saarbrücken Richtung Saarlouis zwischen Völklingen-Werden und Wattgassen aktuell Gefahr durch Fahrzeugteile da auf der Fahrbahn. Blitzer haben wir auch für euch. Einer steht in der Ortsdurchfahrt von Mittlosheim. Einer in Roden am Bahndamm und einer in Neunkirchen in der Schlossstraße. Alles das könnt ihr jederzeit nachschauen in der Unser Ding App und auch immer auf unserer Webseite auf unserding.de.
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0: Ja, das hat heute viele Gesichter. Erstmal trocken, später kann es vereinzelt Regen geben. Die Sonne ist zwar da, lässt sich aber jetzt mittlerweile eigentlich kaum noch blicken und teilweise, also, dann ist nichts mehr heute mit der Sonne. Leider wird es morgen ähnlich sein. Viele Wolken und auch Regen ist angekündigt und nur ab und an kommen ein paar Sonnenstrahlen durch. Aktuell in St. Ingbert 19 Grad, in Lebach da sind es 18 Grad und in Perl, da haben wir 17 Grad.
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0: Hi zusammen, es ist Sonntag und das heißt, wir haben noch eine Starthilfesendung vor uns mit neuer Musik, Musik aus Deutschland und der Welt. Auch abseits des Mainstreams geht los um 18.45 Uhr, so in einer halben Stunde.

2001. Who's That Girl von Eve. 25 Jahre alt, hier auf unser Ding. Gleich gucken wir auf die neue Doku über Chata nach drei Songs.

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Vor etwa einem Jahr ist Ratha gestorben mit 43 Jahren. Hier hören wir ihn mit seinem Track Ist da, seine Todesursache. Wurde offiziell nie bestätigt, möglich ist ein Schlaganfall. Jetzt gibt's eine Doku über Ratha. 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
0: Geht los im Saab-Pfalz-Kreis, da am Ortseingang von Ormesheim aus Ommersheim kommt aktuell Gefahr durch Gegenstände. Hier steht ein Ast auf der Fahrbahn. Dann im Landkreis Merzig-Wadern, da ist die L329 zwischen Buhweiler und Mariahütte in beiden Fahrtrichtungen aktuell gesperrt. Blitzer habt ihr uns auch gemeldet in der Ortsdurchfahrt von Mittellosheim, in Roden am Bahndamm und in Neunkirchen in der Schlossstraße. Alles das, was wir euch melden von den Straßen hier im Saarland, könnt ihr jederzeit nachschauen, auch auf unserding.de oder in der Unser Ding App.
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0: Jetzt mit Lea. Hi.
2: Hi. Fast 200.000 Briefe zum Wehrdienst. So viele wurden laut Verteidigungsministerium seit Januar an 18-Jährige verschickt. Auf dem Brief findet man einen QR-Code. Darüber kommt man zu einem Online-Fragebogen. Damit will die Bundeswehr checken, wer auf den Wehrdienst Lust hat und wer dafür geeignet ist. Männer müssen den Fragebogen beantworten, Frauen dürfen, müssen aber nicht. Der Wehrdienst bleibt erstmal freiwillig. Eine Sprecherin vom Verteidigungsministerium hat auch gesagt, wie die Fragebögen ausgefüllt werden, kann man aktuell noch nicht genau sagen. Erst im Laufe des Jahres könne man verlässlich sagen, wie es läuft. Und ihr habt es auch schon bei Chris im Verkehr gehört. Die L329 bei Wadern ist gesperrt. Grund ist ein Unfall. Auf der Landstraße ist ein Motorradfahrer ums Leben gekommen. Der Mann sei zwischen Buhweiler und Kastel mit einem Auto zusammengestoßen. Das hat die Polizei mitgeteilt. Dabei ist der 55-Jährige tödlich verletzt worden. Der Mann im Auto ist demnach unverletzt. Seine Beifahrerin ist leicht verletzt worden. Schauen wir noch zum Sport. In der Fußball-Bundesliga ist das Spiel Gladbach gegen Dortmund voll im Gange. In der 47. Minute, also kurz nach Halbzeit, steht es da noch 0:0. Da sind noch keine Tore gefallen. Und später steht noch das Abendspiel an. Freiburg empfängt Wolfsburg. Anstoß ist da um 7:30.
0: Dankeschön, Lea.
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0: Das Wochenende verabschiedet sich mit vielen Wolken und teilweise Regen und ein bisschen Wind. Geht auch morgen so weiter bei Höchstwerten um die 17 Grad dann.
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0: Heute unter anderem mit Ali Neumann, mit Carsten, Tim Baldus ist auch dabei und Vicky. Und Chiagu hat nach einer mehr oder weniger esoterischen Pause sein Comeback mit Dubstep. Das ist Geld.

0: Small Grab remixed Milky mit Just the Way You Are. Remixen oder samplen ist ja in der Musik immer wieder ein Thema, mal positiv, mal negativ. Kennt ihr diesen Song? Das ist Udo Lindenberg. Mit Ein Herz kann man nicht reparieren. Und Ali Neumann hat zusammen mit anderen Künstlern jetzt ein Tributalbum für ihn parat. Das da heißt We Love Udo. Kommt nächsten Freitag raus. Udo Lindenbergs Song über Herzschmerz wurde von ihr gecovert. Ein Herz kann man nicht reparieren. Warum sie Udo mag und diesen Song gecovert hat, hat sie uns erzählt.
1: Ich find's toll, wenn mich ein Song da abholt, wo ich bin. In meinem Schmerz und in meiner Tristesse. Und mich dann mitnimmt. Und im besten Fall am Ende mit einer Hoffnung irgendwie rausgehen lässt. Und das schafft dieser Song mit ganz viel Humor und irgendwie mit einem Augenzwinkern. Und vor allem, als ich damals meinen ersten Herzschmerz hatte, dachte ich so, das ist der Weltuntergang. Ich komme niemals da raus. Ich habe persönlich jetzt jeden Herzschmerz mit dem Song so durchgemacht. Deswegen wollte ich unbedingt den Song singen.
0: Wie sich das anhört, das zeigen wir euch natürlich. Jetzt Ali Neumann mit Ein Herz kann man nicht reparieren. Von ursprünglich Udo Lindenberg in der Starthilfe. Hi zusammen.

0: Das ist Carsten, DJ aus Buß mit seinem Song Back Home. Ist übrigens auch beim Tropical Mountain Festival am 23. Mai dabei. Und Carsten weiß, warum das Festival so geil ist.
1: Saarland, Heimat, das gehört zusammen. Die Leute haben richtig Bock, immer zu feiern. Egal, ob es regnet oder ob Sonnenschein ist, das macht im Tropical Mountain nichts aus. Da wird immer gefeiert und da super geile Crowd und macht Bock.
0: Ja, mit dabei sind auch die hier. Oswald, ein Techno-Quartett aus Berlin und auch Teil der New Music Hotlist dieses Jahr. Wie Oswald drauf sind, hört man, wenn sie ihre Musik in 5 Worten beschreiben.
2: Emotional, positiv,
3: ergreifend,
2: elektronisch,
3: melancholisch.
2: Elektronisch. Lustig.
0: Lustig. Oswald gibt's als Vorgeschmack zum Tropical Mountain auch hier in der Starthilfe jetzt mit ihrem Track Nicht allein. Ich bin Chris. Hi. Ich heul

0: Das ist Lefka. Mit Tapetenkrümel. Hier in der Unser Ding Starthilfe. Hi zusammen.
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0: Geht los im Saab-Pfalz-Kreis, da am Ortseingang von Ormesheim. Aus Ormesheim kommt aktuell Gefahr durch Gegenstände auf der Fahrbahn. Da liegt ein Ast rum. Im Landkreis Merzig-Wadern ist die L329 aktuell in beiden Fahrtrichtungen gesperrt zwischen Buweiler und Maria Hütte. Und Blitzer habt ihr uns auch gemeldet. Drei Stück sind's. Einer steht in der Ortsdurchfahrt von Mittlosheim, einer in Roden am Bahndamm und einer noch in Neunkirchen in der Schlossstraße. Wenn ihr was seht, ruft an. Kostet auch nichts. Die Nummer ist wie immer die 0800 700, 8000.
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0: Das Wochenende verabschiedet sich mit vielen Wolken und ein bisschen Regen teilweise. Geht auch morgen so weiter, bei Höchstwerten dann um die 17 Grad.
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0: Das ist der Name dieser Sendung. Geht um viel Musik abseits des Mainstreams und vor allem um neue Musik. Genau deswegen heißt diese Sendung eben auch Starthilfe. Wer hätte es gedacht? Zum Warmwerden geht's weiter mit was Bekannterem. La Cassette und Quendo sind das mit L.O.V.

0: Musik aus dem Saarland. Das sind Good Looking Wilson mit Voices Refuse. Wir im Saarland sind kreativ. Wir können nicht nur auf Englisch, wie wir gerade gehört haben, sondern auch eben auf Deutsch. Das ist Tim Baldus aus Tholey. Außerhalb des Saarlands sagt er immer, er kommt aus Saarbrücken. Es scheint, als kommt da bald ein Album von Tim, weil er bringt aktuell viele Songs raus. Inspiration für seine Musik holt er sich, ja, wo sonst, wenn nicht im Saarland.
1: Also all meine Inspiration, die ich bisher so gesammelt habe, kommt hier so aus dem Saarland-Umfeld, aber ein bisschen Rheinland-Pfalz. Ich bin auch so ein Mensch, ich mag es so ein bisschen ruhiger. Und da ist es, glaube ich, auch einfach praktisch im Saarland. Also da habe ich tatsächlich auch oft so kreative Momente, wo mir dann beim Spazieren oder eine Phrase einfällt, wo ich schon ewig lang stecke bei einem Song. Ja, dafür liebe ich das Saarland auf jeden Fall.
0: Jetzt hören wir sie. Musik, die Saarland inspiriert ist. Tim Baldus mit Es geht mir gut, so gut. Dabei, wenn man mal genauer hinhört, geht's ihm gar nicht so gut.

0: Magnetic von The Bowser. Mit The davor. Nicht also von Bowser, der ist Rapper wie nach wie vor. Fans von Icky Mel werden hellhörig bei ihr hier. Das ist Vicky. So heißt sie und ist Teil der New Music Hotlist. Und hat uns mal erzählt, wie sie klingt in 5 Worten.
1: Meine Musik in 5 Worten ist ehrlich, lustig, süß, verspielt und ich würde sagen einfach Vicky.
0: Und Vicky war auch so lieb und hat 3 Fakten über sich geteilt, damit wir sie ein bisschen besser kennenlernen können.
1: Erstens würde ich sagen, dass ich Gurken hasse, also Salatgurken. Aber ich mag zum Beispiel Essiggurken und Salzgurken oder so, aber Salatgurken geht wirklich gar nicht. Same shit mit roter Beete. Der zweite Fakt über mich ist, ich kann

0: Und ich lege jedem ans Herzen, manchmal einfach nur Dinge zu tun, egal wie unnötig die für andere wirken, um sich selber glücklich zu machen.
1: Vicky kann zwar nicht tanzen, habt ihr gerade selbst gehört, mag keine rote Beete und vor allem auch keine Gurken, aber die Musik zum Tanzen kann sie gut machen. Spielen wir auch jetzt für euch, hier in unserer Starthilfe, Party nur für mich von Vicky.

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0: Was eine epische Musik. Das ist Hans Zimmer und Ray mit Click Clack Symphony hier auf Unser Ding.
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0: Geht los im Landkreis Merzig-Wadern. Da ist die L329 zwischen Buweiler und Mariahütte immer noch gesperrt. Ihr habt uns auch Blitzer gemeldet. 3 Stück sind's. Einer in der Ortsdurchfahrt von Mittlosheim, einer in Roden am Bahndamm und einer noch in Neunkirchen in der Schlossstraße. Ihr könnt das auch jederzeit nachschauen bei uns auf der Website auf unserding.de und auch immer in der Unserding-App.
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0: Jetzt mit Lea. Hi.
2: Hi. Ministerpräsidentin Anke Rehlinger hat sich in der ARD gegen Grenzkontrollen ausgesprochen. Zum einen sieht sie darin rechtliche Probleme, aber abgesehen davon hat sie auch gesagt:
3: Ich glaube nach wie vor, dass dauerhafte Grenzkontrollen nicht das Mittel der Wahl sind in Europa. Die schaden uns am Ende mehr, als sie helfen. Was man machen kann, ist in einem Grenzraum für Sicherheit zu sorgen, aber nicht stationäre Grenzkontrollen. Das ist nicht das, was wir mit Schengen wollten. Und das ist auch nicht das, was in einem Wirtschaftsraum, in dem wir gemeinsam leben und arbeiten, wirklich hilft.
2: Bei den rechtlichen Problemen spielt auch das Urteil des Verwaltungsgerichts Koblenz eine Rolle, denn darin hieß es, die Kontrollen an der Grenze zwischen Luxemburg und dem Saarland sind rechtswidrig. Bundesinnenminister Alexander Dobrindt will die Grenzkontrollen trotzdem beibehalten und Änderungen seien erstmal keine geplant. Und ihr habt schon im Verkehr gehört, die L329 bei Wadern ist gesperrt. Grund ist ein Unfall. Auf der Landstraße ist ein Motorradfahrer ums Leben gekommen. Der Mann sei zwischen Buweiler und Kastel mit einem Auto zusammengestoßen. Das hat die Polizei mitgeteilt. Dabei ist der Mitte 50-Jährige tödlich verletzt worden. Der Autofahrer ist demnach nicht verletzt. Und schauen wir zum Schluss noch rüber zum Sport. In der Fußball-Bundesliga hat Mönchengladbach gegen Borussia Dortmund gewonnen. Bei Abpfiff stand es 1:0. Und auch das Abendspiel läuft bereits. Freiburg gegen Wolfsburg. Rund 15 Minuten sind da gespielt. Und der aktuelle Spielstand ist 0:0. Also da sind noch keine Tore gefallen.
0: Dankeschön, Lea.
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0: Das Wochenende verabschiedet sich mit vielen Wolken, teilweise mit bisschen Regen an einigen Stellen im Saarland. Teilweise ist der Himmel auch wieder aufgelockert mittlerweile und man kann ein bisschen Sonnenuntergang schauen. Morgen geht's dann ähnlich weiter bei mehr Wolken als heute und leider auch bei mehr Regen als heute und bei Höchstwerten um die 17 Grad.
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0: Hi zusammen. Ja, so schnell geht's. 3 Tage frei gehabt und morgen ist wieder vorbei. Der Montag ruft. Nachher gibt's noch Clubding mit Florian für euch ab 10 Uhr. Habt einen schönen Abend. Macht's euch gemütlich. Jetzt unser Ding in The Mix.
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1: Einen schönen Sonntagabend. Hier ist das Clubding, die Sounds of the Underground in the Mix. Ich hoffe, ihr habt dieses verlängerte Wochenende richtig ausgekostet mit dem geilen Wetter, was wir hatten. Und zum Abschluss gehen wir mal noch mal ein ganz klein bisschen auf den Dancefloor. Diese Woche zu Gast bei uns, Bless, steht für modernen UK-inspirierten Dance-Sound irgendwo zwischen House, Garage und poppigen Vocals. Schön eingängig, schön energetisch und klar auf Dancefloor ausgerichtet. Versorgt uns diese Woche nicht nur mit einer neuen Single, sondern auch mit einem freshen Mix. Los geht's mit Hagen Fleetley in schöner, entspannter, melodischer House-Track mit warmem Groove und sanften Builds, der eher so ein bisschen auf Atmosphäre als auf harte Drops setzt. Den gibt's jetzt für euch und sehr viele coole andere Songs jetzt für euch im Clubding am Mikrofon der Florian. Servus.

Ihr hört das Clubding, ihr hört die Sounds of the Underground. Und jetzt habt ihr gerade eben Bless gehört. Diese Woche mit Single und Mix gehört zum neuen UK Dance Generation Stuff, die ja stark von Garage und Bass House geprägt ist. Bei Terms and Conditions hört man genau diesen Einfluss in den rhythmischen Vocal Cuts und in diesem bounce-lastigen Groove. Auch diese Woche eine Stunde lang in the Mix ab 23 Uhr heute bei uns im Clubding für euch.

Ihr hört das Clubding? Die Sounds of the Underground in the Mix. Ihr habt Two of You gehört, DJ-Duo aus Hamburg, im Bereich Afro und Melodic House tätig. Und jetzt habe ich Caesar, stammt aus Südafrika und bringt mit Jivul authentische Zulu-Einflüsse und Sprache mit in diese elektronische Musik rein. Und genau diese kulturelle Tiefe macht den Track mittlerweile auf Dancefloor so besonders. Gibt's jetzt für euch im Clubding.

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0: mit Heike Lüttich. Nach der Drohung von US-Präsident Trump, die Zölle auf europäische Autos von 15% auf 25% zu erhöhen, hat Bundeskanzler Merz Verständnis für Trumps Unmut. In der ARD kritisierte Merz die Verzögerungen bei den Zollvereinbarungen der EU mit den USA.
1: Naja, ich sag mal, er wird ungeduldig, weil wir jetzt im August letzten Jahres eine Verabredung getroffen haben mit Amerika, dass wir ein Zollabkommen machen. Und auf der europäischen Seite werden immer wieder neue Bedingungen formuliert und wir haben es nicht unterschrieben. So, und die Amerikaner haben es fertig und die Europäer nicht. So, und deswegen wünsche ich mir, dass wir hier möglichst schnell zu einem Abkommen kommen.
0: Merz erteilte außerdem Vorschlägen für Steuererhöhungen eine Absage. Unter anderem Vizekanzler Klingbeil hatte höhere Steuern für sehr hohe Einkommen vorgeschlagen. Klingbeil müsse wissen, dass das mit der Union und auch mit ihm persönlich nicht gehe, so Merz. Auf einem Kreuzfahrtschiff im Atlantischen Ozean sind nach einem Infektionsausbruch 3 Menschen gestorben. Das teilte die Weltgesundheitsorganisation mit. Einer der 3 Toten wurde demnach positiv auf das Hantavirus getestet. Der Krankheitsausbruch ereignete sich auf dem Schiff MV Hondius, das von Argentinien nach Kap Verde unterwegs war. Hantaviren werden vor allem durch Nagetiere übertragen. Die Übertragung von Mensch zu Mensch ist sehr selten. Die Eisbären Berlin sind zum 12. Mal deutscher Eishockeymeister. Im 5. Finalspiel feierten die Berliner einen 4:1-Sieg über die Adler Mannheim. Mit 4 gewonnenen Spielen haben sie die Best-of-Seven-Serie für sich entschieden. Die Eisbären Mannheim hatten die Meisterschaft auch in den vergangenen beiden Jahren gewonnen. Im Abendspiel der Fußball-Bundesliga haben sich Freiburg und Wolfsburg 1:1 unentschieden getrennt. Dabei waren die Gäste aus Wolfsburg über lange Zeit die bessere Mannschaft. Aus Freiburg, Detlef Lindner.
2: Wolfsburg verdient sich diesen einen Punkt gegen einen SC Freiburg, der erst sehr spät ins Spiel fand und dem viel misslang. Die leidenschaftlich kämpfenden Wölfe wirkten besonders in den Zweikämpfen frischer, waren oft einen Schritt schneller als der Sportclub, standen in der Defensive stark. Trotz guter Gelegenheiten dauerte es dann bis nach der Pause, ehe Kuljarak per Kopf zur verdienten Gästeführung zum 1:0 traf. Freiburgs erste Torchance in der Schlussviertelstunde führte dann prompt zum 1:1. Ausgleich. Freiburg und auch Wolfsburg machen in der Tabelle jeweils einen wichtigen Rang gut.
0: Das Wetter für Deutschland. In der Nacht im Norden und Nordwesten viele Wolken, örtlich Schauer und Gewitter. Sonst teils wolkig, teils locker bewölkt und nur vereinzelt Schauer. Tiefstwerte 14 bis 7 Grad. Am Tag im Südosten freundlich und meist trocken, sonst wechselnd bewölkt und gebietsweise Schauer und Gewitter bei maximal 13 bis 25 Grad. Morgen ganz im Norden und Süden zunächst sonnig, sonst bewölkt und teils kräftige Gewitter. Das waren die Nachrichten für Deutschland, die Zeit 0:03 Uhr.
3: Die junge Nacht, wir schauen auf die Straßen, wir gucken links, wir gucken rechts. Keine Meldung, that's it.
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3: Mit Sebastian Röpke, hello, hello. Ja, ey, willkommen im Montag schon. Hey, neue Woche. Wie geht es euch? Was macht ihr gerade? Müsst ihr arbeiten? Müsst ihr wach sein? Oder seid ihr vielleicht freiwillig wach, weil ihr euch denkt, nein, ich habe montags immer frei. Oh, das wäre schön, oder? Ach, herrlich. Nummer hier im Studio 0221 567 8 9 111.

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0: 0:13, hier ist die Junge Nacht der ARD. Leute, was würdet ihr dazu sagen, wenn ihr nochmal eure Ex-Partner daten müsstet? Und zwar alle, oh mein Gott. Ja, darum geht's in der neuen Serie My Ex. Brinja Becker aus dem Junge Nacht-Team hat das schon komplett durchgebinged. Wer muss denn da alle seine Ex-Partner wieder daten?
1: Main-Character Ivy, gespielt von Paulina Ruzynski. Die ist Mitte 30, erfolgreich, hat tolle Freunde, aber sie ist Single und das hasst sie halt.
0: Ja, und dann kommt sie auf die clevere Idee, ihre ganzen Exe wieder zu daten.
1: Ja, also sie kommt auch nicht direkt selber drauf. Bei einer Party geht sie zu einem Wahrsager und stellt dem die Frage, die sie am meisten beschäftigt.
2: Was willst du gern wissen?
3: Eine große Liebe. Kommt die noch?
1: Ja, und dann muss sie Karten ziehen, um ihr Schicksal vorherzusagen.
4: Ziehe eine letzte Karte. Willst du es wirklich wissen?
3: Ja.
4: Ihr wart schon mal zusammen, aber du hast dich getrennt.
1: Ja, also fängt sie an, wegen dieser Prophezeiung ihre Exen zu daten.
0: Ja, irgendwie klingt es schon spannend, oder?
1: Ja, oder? Also die Story ist für mich auch das Highlight. Die ist echt super witzig und charmant. Und dadurch, dass es in jeder Folge halt um einen neuen Ex oder zwei geht, ist es von der Stimmung auch immer anders. Und weil Ivy ihre ganzen alten Probleme wieder durchmacht, wird es zwischendurch sogar auch richtig emotional.
0: Klingt ganz schön deep. Kannst du die Serie für uns empfehlen?
1: Also ein paar Minuspunkte gibt es dafür, dass mein Ex manchmal ein bisschen überdreht ist und die schauspielerische Leistung jetzt auch nicht von allen weltbewegend ist. Aber die Serie ist bunt, witzig und es gibt coole Cameos, zum Beispiel von Ali Neumann und Caro Dauer.
0: Ah, sehr schön. Die neue Serie My Ex mit Paulina Ruzynski und all ihren fiktiven Exen seht ihr in der ZDF-Mediathek oder im ZDF-Fernsehen.

0.22 Uhr, hier ist die junge Nacht der ARD und sie hat es geschafft. Ja, Olivia Rodrigo hat Musikgeschichte geschrieben. Ja, sie ist die erste Künstlerin überhaupt, deren Lead-Tracks aller drei Studioalben direkt auf Platz 1 der US-Charts, also der Billboard Hot 100, eingestiegen sind. Zuerst Driver License, dann Vampire und jetzt auch Drop Dead. Ja, ein bisschen traurig daran und auch so ein bisschen bezeichnend, wie kaputt die Musikbranche ist. Das wurde sehr extrem stark forciert. Also da wurde wirklich alles gemacht, damit das passiert. Der Track wurde mehrfach released. Es gab Anleitungen, wie man ihn in Playlist packen muss, damit es auch wirklich zählt. Dann wurde nochmal klar gemacht, okay, wenn ihr den auf Schleife hört oder so, dann darf es nicht lautlos sein, weil das zählt auch nicht. Naja, aber es hat ja auf jeden Fall geklappt. Drop Dead, Olivia Rodrigo, Platz 1, Glückwunsch dazu. Ja, ich glaube, was da im Hintergrund alles gelaufen ist, kam weniger von Olivia als von der Musikbranche. Hier ist die junge Nacht der ARD.

0: halb eins, die junge Nacht. Wir schauen auf die Straßen. DB 469, Stockstadt Richtung Wörth am Main, ist zwischen Aschaffenburg, Groß-Ostheim-Mitte und Niedernberg, Groß-Ostheim-Süd, Sülzbach, Leidersbach nach einem Unfall gesperrt. That's it.
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0: Yo, ich bin auch noch mit dabei. Sebastian Röpke ist hier.

Die junge Nacht, Achtung, wir haben einen Falschfahrer auf der A66 zwischen Frankfurt am Main, Mickwillallee und Nordwestkreuz Frankfurt. Da kommt euch ein Falschfahrer entgegen. Fahrt äußerst rechts, überholt bitte nicht. Das ist die A66 zwischen Frankfurt am Main, Mickwillallee und Nordwestkreuz Frankfurt. Achtung, Falschfahrer, vorsichtig hier in beiden Richtungen.

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1: 0.37 Uhr hier ist Junge Nacht der ARD. Ach, es war ja wirklich die beste Push-Benachrichtigung dieses Jahr auf unseren Handys. Timmy ist frei. Oder wie die ganzen vielen Boomer bei TikTok den auch nennen, Hope. Oder Hope. Ja, ey, zieht euch bitte diese Hope-TikToks rein. Ich gehe kaputt, das ist ganz schlimm. Das ist wirklich, cringe sein Vater. Egal, also die Rettungsaktion um den gestrandeten Wal in der Ostsee ist auf jeden Fall finally durch. Jetzt schwimmt er selbstständig durch die Nordsee. Ich hoffe, das bleibt doch so, weil konnte man das Thema noch hören? Irgendwie nicht mehr so richtig. Ja, aber dann verschwinden auch hoffentlich diese ganzen TikToks. Ich meine, wir hören doch mal rein, weil das war schon schlimm auch.
2: Da liegst du dort am Strand, Hope hat man dich genannt.
1: Hope auch.
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1: Ah, ich hasse es, aber es ist auch irgendwie ein Ohrwurm, ne? Das ist ganz schlimm, ey. Vor allen Dingen, es gab auch noch einen von so einer Schamanin. Ich bin ein bisschen traurig, dass der es nicht weiter hoch in den Walcharts geschafft hat.
3: Du möchtest dem Wal in der Ostsee helfen? Dann habe ich was für dich. Es gibt einen Heilsong, der heißt E-Ja-Wa. Der kam von den Aborigines und der hilft in Gewässern, energetische Löcher zu stopfen, sage ich jetzt mal so zu. E-Ja-Wa, E-Ja-Wa, E-Ja-Wa.
1: Ja, hier war, ey. Oh Gott, ey.

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Erstmal Entwarnung für die A66. Kein Falschfahrer mehr zwischen Frankfurt am Main-Mickwill-Allee und Nordwestkreuz Frankfurt. So, wir haben neue Musik, kommt von Wiz the MC, Wait for You. Der kommt ja gebürtig aus Lüneburg, wohnt mittlerweile aber in Toronto. Ja, musikalisch bleibt er sich auf jeden Fall treu. Aber inhaltlich geht's in dem Track darum, ja, ein Leben lang auf eine besondere Person zu warten. Das ist mein Tagebuch gelesen. Ja, er ist demnächst auf Tour und zwar Support Act für The Kid LAROI auf seiner US-Tour. Wait for You jetzt ganz frisch hier in der jungen Nacht.

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1: Um 1 Uhr mit Heike Lüttich. Die USA wollen nach Angaben von Präsident Trump heute Morgen damit beginnen, Schiffe, die in der Straße von Hormuz festsitzen, zu befreien. Trump zufolge haben Länder aus der ganzen Welt angefragt, ob die Vereinigten Staaten helfen könnten. Er habe ihnen mitgeteilt, dass sich die USA bemühen werden, ihre Schiffe und Besatzungen sicher aus der Meeresenge herauszuholen. Es gehe um Schiffe aus Ländern, die nicht in den aktuellen Nahostkonflikt verwickelt seien. Die Ministerpräsidentin von Mecklenburg-Vorpommern, Schwesig, hat die Kritik von Bundeskanzler Merz zurückgewiesen. Er hatte in der ARD gesagt, dass die von Bundesfinanzminister Klingbeil vorgeschlagenen Steuererhöhungen für sehr hohe Einkommen mit der Union und auch mit ihm persönlich nicht zu machen seien. Im ZDF warf Schwesig Merz vor, auf die Art nicht dazu beizutragen, dass die schwarz-rote Regierung gemeinsam handeln könne.
2: Was heute der Kanzler gemacht hat, hat jetzt auch nicht wieder geholfen. Was er machen muss als Regierungschef, ist, alle an einen Tisch und übrigens nicht nur die Regierung, auch die Ministerpräsidenten, auch die Sozialpartner, Gewerkschaften und Arbeitgeber. Es ist eine große Stärke von Deutschland, die Sozialpartnerschaft. Und dann die Themen durchdiskutieren und mit einem Gesamtkonzept vor die Bevölkerung treten und sagen, das ist unser Problem und so stellen wir uns das vor. Jedenfalls ist der Frust groß, wenn die Menschen sehen, die Steuern werden gesenkt, aber es kommt gar nicht bei ihnen direkt an.
1: Schwesig betonte, die Bürger würden Reformen schon mittragen, wenn man sie abhole. Sie erwarte, dass sich jetzt alle zusammenraufen. Knapp ein Jahr vor der Präsidentschaftswahl in Frankreich hat der Linkspopulist Jean-Luc Mélenchon offiziell seine Kandidatur erklärt. Der Chef der Partei La France Insoumise erklärte am Abend im Fernsehsender TF1, er sehe den rechtspopulistischen Rassemblement National als Hauptgegner an. Mélenchon kandidiert zum 4. Mal. Falls die Partei in der Mitte mehrere Kandidaten aufstellen, könnte er Chancen haben, in die Stichwahl einzuziehen. Präsident Macron darf nach 2 Amtszeiten im nächsten April nicht mehr antreten. In der Fußball-Bundesliga haben sich Freiburg und Wolfsburg am Abend 1:1 getrennt. Zuvor hatten sich Mönchengladbach und Mainz den Klassenerhalt gesichert. Gladbach besiegte Dortmund mit 1:0, Mainz gewann bei St. Pauli mit 2:1. Nach dem Ende des Spieltags steht auch fest, dass der Hamburger SV und Union Berlin nicht absteigen werden. Das Wetter für Deutschland. In der Nacht im Norden und Nordwesten viele Wolken, örtlich Schauer und Gewitter. Sonst teils wolkig, teils locker bewölkt und nur vereinzelt Schauer. Tiefstwerte 14 bis 7 Grad. Am Tag im Südosten freundlich und meist trocken, sonst wechselnd bewölkt und gebietsweise Schauer und Gewitter. Maximal 13 bis 25 Grad. Morgen ganz im Norden und Süden zunächst sonnig, sonst bewölkt und teils kräftige Gewitter. Die Zeit 1.03 Uhr.
3: Die junge Nacht, wir schauen auf die Straßen. Die A656 Heidelberg Richtung Mannheim ist zwischen Mannheim-Seckenheim und Kreuz Mannheim nach einem Unfall gerade gesperrt. Und die B469 Stockstadt Richtung Wörth am Main ist zwischen Aschaffenburg Großostheim Mitte und Niedernberg Großostheim Süd Sülzbach Leidersbach auch nach einem Unfall gerade gesperrt. That's it.
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3: Mit Sebastian Röpke und natürlich auch mit euch. Was macht ihr gerade? Wie geht's euch? Nummer hier im Studio 0221 567 89 111. Geht direkt weiter mit Kygo One Republic, Chasing Paradise, der Sebus hier. Hi!

12 nach 1, hier ist die junge Nacht der ARD, jetzt mit neuer Musik. Die kommt von Nico Santos. Ja, diesmal kein Pop-Radio-Track geworden. Nee, Nico zeigt sich verletzlich und ruhiger als sonst. Ja, für ihn passt das auch ganz gut in die aktuelle Lage. Ne? Wir haben ja alle beim Weltgeschehen jetzt aktuell öfters mal so ein bisschen den Drang abzuschalten, auszublenden. Als Journalist von Beruf wegen manchmal schwierig, weil man muss ja doch wissen, was in der Welt los ist. Ja, aber manchmal denkt man sich auch so, ich möchte jetzt einfach gar nichts mehr davon hören, das ist mir alles zu wild. Ja, ist ja gerne mal alles zu viel, ne? Das geht nicht nur mir so, das geht euch so und das geht auch Nico Santos so. Ja, der denkt sich öfters, puh, ich kann einfach nicht mehr, ich mag nicht mehr. Ja, aber seine Lösung für diese Feelings, und die finde ich sehr, sehr, sehr, sehr gut, weil anders geht's halt einfach nicht. Er denkt sich, hey, positiv bleiben, lieb zueinander sein und auf die Hoffnung setzen. Und deswegen heißt der neue Track von Nico Santos auch Optimist. Gibt's jetzt für euch hier in der jungen Nacht der ARD.

0: 1:19 Uhr, hier ist die Junge Nacht der ARD. Ich lieb's ja, wenn bei Diskussionen Leute das Popcorn-Emoji rausballern, auch so in den Kommentaren oder so, ich bin hier, um zu lesen. Ja, ist auch das Geilste, anderen dabei zuzuschauen, wie die sich streiten, oder? Das klingt so schlimm, ne? Aber na gut, finde nicht nur ich, findet auch Josepha Walter. Die ist Comedian und war bei unserer Generation Gag. Ihr wisst, da, wo die besten Comedy-Newcomer Deutschlands auftreten. Ja, und sie hat von einem Streit erzählt zwischen einem Typen und seiner übelst schlagfertigen Freundin.
1: Ich war letztens in der Bar und da war so ein Pärchen und der Typ hatte eine Wasserflasche in der Hand und die Wasserflasche war nass. Okay, das fand er nicht so gut. Und dann hat er seiner Freundin so vorgeworfen, meinte so, ey, die Flasche ist nass, du hast die offen gelassen. Und sie meinte, nein, ich habe die nicht offen gelassen. Und dann hat er so die Flasche vor ihr Gesicht gehalten. Und meinte so, aha. Und warum kann ich dann jetzt hier den Deckel noch zweimal drehen? Und ich habe so gesehen und habe mir so gedacht, Alter, das ist so ein Typ, der nervt seit Tag 1. Das ist so ein Typ, der hatte früher ein Geodreieck mit Griff. So ein Typ einfach, ja. Aber sie hat das Beste rausgeholt aus der Situation, was man rausholen konnte. Sie hat wirklich das Maximum rausgeholt. Der steht so vor ihr mit dieser Flasche und ist so, oh, warum kann ich ihn jetzt hier noch zweimal drehen? Und so, und sie guckt ihn an und sagt, weil du so stark bist.
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0: Halb zwei haben wir es. Ihr hört die junge Nacht der ARD. Wir schauen mal auf die Straßen. Die A93 Regensburg Richtung Weiden ist zwischen Schwandorf Mitte und Schwandorf Nord nach einem Unfall gerade gesperrt. Die A656 Heidelberg Richtung Mannheim ist zwischen Mannheim, Seckenheim und Kreuz Mannheim nach einem Unfall auch gerade gesperrt. Und die B469 Stockstadt Richtung Wörth am Main ist zwischen Aschaffenburg Großostheim Mitte und Niedernberg Großostheim Süd Sülzbach Leidersbach auch nach einem Unfall gerade gesperrt. That's it!
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0: Mit Sebastian Röpke und auch mit Alex Warren, aktueller Track gerade Fever Dream. Und Alex Warren ist einfach die laufende Green Flag überhaupt. Es gibt gerade einen TikTok, das sehr viral gegangen ist, wo er auf der Bühne kurz seine Nachrichten checkt, während er singt und dann kurz antwortet und es wieder wegsteckt. Und alle Mädels so, ja, wenn er sagt, er hätte keine Zeit zu antworten, hier ist das positive Beispiel. So kann ich nämlich auch laufen. Ja.

0: 1.36 Uhr hier, die junge Nacht der ARD. Der Wahl-Timmy schwimmt wieder. Wir hatten es ja heute schon, ne? Mit diesen Wahlsongs auch. Uiuiuiuiui. Aber jetzt ist Timmy endlich im offenen Meer unterwegs. Aber schon bevor das alles mit Timmy passiert ist, haben wir ein wahlinteressiertes Girl bei Extra auf RTL Plus gesehen. Ja, ein bisschen froh auch, dass die keiner dahin geschickt hat.
1: Hatten Sie vorher schon mal in irgendeiner Form Berührungspunkte mit Wahlen, mit Meerestieren, mit Meeresbiologie?
2: Also ich bin von Sternzeichen Fisch.

Das ist neu auf der Playlist der Jungen Nacht der ARD. Tyler featuring Sava Larsson. She did it again. 1:47 Uhr haben wir es gleich. Jetzt für euch erstmal Zartmann. Tau mich auf einer seiner größten Hits. Der Silber ist hier. Hi. Oh, einfach kurz.

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1: Um 2 Uhr mit Heike Lüttich. Am Nachmittag startet ein deutsches Minensuchboot von Kiel aus ins Mittelmeer. Mit dieser sogenannten Vorausstationierung will die Bundeswehr sicherstellen, dass das Schiff schnell an der Straße von Hormuz sein kann, um sich dort an der Minensuche zu beteiligen. Verteidigungsminister Pistorius hatte das schon angekündigt, ohne ein genaues Datum zu nennen.
2: Wir können das. Wir haben mehr Minenräumboote, Minenjagdboote als viele andere Nationen. Wir sind in diesem Bereich wirklich Anlehnungs- und Vertrauenspartner für die NATO-Alliierten. Wir sind sehr spezialisiert auf das Räumen von Minen und haben diese Fähigkeit angeboten, dann einzusetzen, wenn die Bedingungen erfüllt sind.
1: Das bedeutet, die Bundesmarine muss ein entsprechendes Mandat vom Bundestag erhalten. Außerdem müsse der Einsatz mit der UNO abgestimmt sein. Und die wichtigste Voraussetzung ist laut Pistorius, dass der Krieg zwischen den USA und dem Iran beendet ist. Unterdessen wollen die USA nach Angaben von Präsident Trump heute Morgen damit beginnen, Schiffe, die in der Straße von Hormuz festsitzen, zu befreien. Trump zufolge haben Länder aus der ganzen Welt angefragt, ob die Vereinigten Staaten helfen könnten. Er habe ihnen mitgeteilt, dass sich die USA bemühen werden, die Schiffe und Besatzungen sicher aus der Meerenge herauszuholen. Es gehe um Schiffe aus Ländern, die nicht in den aktuellen Nahostkonflikt verwickelt seien. Die Ministerpräsidentin von Mecklenburg-Vorpommern, Schwesig, hat Bundeskanzler Merz aufgefordert, alle an einen Tisch zu holen, um die aktuellen Probleme zu lösen.